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0: Das war sein allererster Hit. Das ist schon lange nicht gehört. Der Pronto, Schweizer Rapper, der bekannt worden ist durch das Mumble, sagt man dem. Man versteht ja fast nicht, was er sagt. Er tut so ein bisschen Nuscheln auf gut Deutsch. Und der Song, der heisst «Clean». Mit dem hat alles angefangen. Es ist 6 Uhr am Morgen jetzt.
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0: Ich habe Freude, dass ihr am Start sind für die neue Woche. Eine Freude gibt es dem Fall ein paar, die nicht Sommerferien haben oder in ihren Ferien früh wach sind und wir zusammen können in der Montag starten mit Wolken und sogar ein paar weniger Regentropfen am Morgen. Später dann wieder schönster Sonnenschein um die 26 Grad. Und natürlich einen richtigen Sound zum Tag starten. Kitschkrieg zusammen mit Shireen David. Du bist gut genug. Dürfen wir miteinander singen. Auch in der nächsten halben Stunde gibt es den Harry Styles. Sign of the Times. Und etwas aus der Schweiz ist immer wichtig. Ja, wenn es so viel Spass macht, natürlich umso lieber. Der Agma Jackson kommt von einer der Brüstigraben La Boussole. Alles das ist parat. Und es kann nichts mehr schief gehen für unseren gemeinsamen Wochenstart. Mit Mira Weingart, guten Morgen.

0: grösste Talent, das liegt doch direkt vor der Haustür meistens. Was? Amerikanische Superstars. Gerlafingen. Dort ist es versteckt. Wir haben es gefunden. Das Wochenende war nämlich das Eichholz-Festival und SRF Virus ist selbstverständlich vorbeigegangen. Und da haben wir Besuch bekommen in unserem Büssli vom Nico und dem Oli. Und die haben ja ganz fest unbedingt etwas vorsingen. Da haben wir gesagt, ja natürlich, let's go.
1: 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Denken an das Quelli jeden Tag.
2: Das war schon alles gewesen. Nein, aha, ich habe schon reingefunken. Also, machen wir mal, Entschuldigung.
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0: Krass. Man ist bis zum Schluss nicht ganz rausgekommen, wie ernst sie es meinen, aber anscheinend machen sie wirklich Musik.
3: Wir machen Musik für das Volk, oder? Wir machen Musik für genau. Alle. Der Nils und der Nick, der neben mir, der macht Gitarre und singt natürlich auch wunderschön. Ihr produziert die Musik und geht einfach mal reinlassen, oder? Es ist wirklich Musik für alle. Jetzt, nächstes Jahr kommt das Album. Wir sind ganz gespannt. Die Musik ist natürlich einfach eher ein bisschen Rap und ein bisschen Musik, so ein bisschen richtig Jule X.
0: Grossartig. Also, ich glaube, es kommt gut mit dem Nick und dem Oli. Und uns macht es natürlich Spass, wenn wir die Superstars von morgen schon antreffen da auf SRF Virus, bevor sie richtig Durchbruch haben. Guten Morgen.
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0: Schönen guten Morgen allerseits. Das ist der Montag. Euer Wochenstart mit dem Dominik Rolli aus dem SRF Newsroom. Der hat ein Update am 6:30.
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2: Nach dem islamistisch motivierten Terroranschlag auf den CSD in Berlin hat die Polizei den Hauptverdächtigen erschossen. Der 21-jährige Deutsche mit libanesischen Wurzeln wurde am Abend in einer Familiengartenanlage entdeckt. Er soll bewaffnet auf die Polizei zugelaufen sein. Die Großfahndung ist damit beendet. Beim Anschlag am Samstag kam eine Person ums Leben, 29 weitere wurden verletzt. Die Situation rund um den Waldbrand bei Bordeaux bleibt angespannt. Allerdings melden die Behörden heute früh, dass sich das Feuer in der vergangenen Nacht nicht mehr so stark ausgebreitet habe. Die Flammen haben sich bis auf 15 Kilometer den Außenbezirken von Bordeaux genähert. Und der Interimspräsident von Syrien, Ahmed al-Sharaa, will die Außenpolitik seines Landes neu ausrichten. Syrien verhandelt derzeit über ein Sicherheitsabkommen mit Israel, um Konflikte zu vermeiden. Seit Jahrzehnten befinden sich die beiden Länder offiziell im Kriegszustand. Al-Sharaa will auch die Präsenz russischer Truppen verringern, weil Syrien kein Schauplatz mehr sein wolle für regionale Stellvertreterkriege.
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0: Der Morgen an diesem Montag, der ist ein bisschen bewölkt. Tatsächlich gibt es sogar ein bisschen Regen zum Teil. Und dann aber spätestens auf den Mittag wird es immer schöner. Am Nachmittag strahlender Sonnenschein angesagt mit Temperaturen. Jetzt am Morgen 24 und am Nachmittag dann sogar bis 28 Grad. Mira Weingart bin ich. Hallo.

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0: Guten Morgen allerseits, denen, die fleissig am Arbeiten sind, denen, die in die Sommerferien starten, denen, die gerade von der Sommerferien heimkommen. Einfach alle herzlich willkommen bei uns. Es ist 7 Uhr.
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0: Das ist der Start in letzten Montag von diesem Monat, der 27. Juli. Der ist am Morgen ein bisschen bewölkt, manchmal sogar tatsächlich ein bisschen nass, aber es werden nur ganz wenige Tropfen an den meisten Orten. Und am Nachmittag tut es dann auf und wird nochmal richtig warm, bis zu 28 Grad.
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0: Wenn ihr einen wichtigen Moment habt beim Arbeiten oder eine Prüfung in eurer Ausbildung, ganz kurz vorher, so ein paar Minuten vorher, was macht ihr? Nochmal so ein bisschen tief durchschnaufen, im Kreis rumtickern, ein Angstbeissen? Wir haben genau das auch die Eileen Allister gefragt. Sie hat am Wochenende einen Auftritt gehabt, am Eichholz Festival, und hat uns die letzten 3 Minuten vor einem Auftritt erklärt.
2: Ich trinke sicher noch mal etwas, weil ich nicht gerne auf der Bühne trinke. Oder selten, also sicher noch mal trinken. Vielleicht noch mal schnell aufs WC rennen, just to be sure. Und wir haben meistens irgendwie noch ein bisschen Musik, die läuft. Und dann sind wir einfach mit der Band, machen noch unseren Group Hug. Und dann geht es eigentlich schon los.
0: Und dann nimmt es mich natürlich Wunder, was trinkt so jemand kurz vorher? So ein Mutmacht-Shot oder so?
2: Meistens wirklich einfach Wasser. Ja. Oder irgendwie noch ein Ginger Tea. Das ist manchmal auch noch, wenn es doch ein bisschen weh macht.
0: Wenn es da ein bisschen weh macht, meint sie natürlich den Hals. Ein Ginger Tea sicher nicht verkehrt. Die Eileen Allister hat auf jeden Fall kein Kratzen gespürt. Ihre Kehle am Wochenende einen tollen Auftritt gehabt am Eichholz Festival. Wir mit drinnen. Und darum fragen wir, where's the fun? Heute Morgen auf SRF Virus. Ich bin Mira Weingart.

0: Wir wollen ja schon immer, dass es gut ist, aber wir wollen auch nicht immer das Gleiche. Oder in der Musik ist es gar nicht immer so einfach, wenn man so einen Hit machen will. Und dann, was kommt nachher? Südafrikanische Sängerin hat es mit diesem Song ganz aufgeschafft. Und eben, dann ist man nachher immer gespannt, was kommt dann als nächstes. Jetzt hat sie letzten Freitag ein neues Album rausgegeben. Und auf SRF Virus hat unser Musikexperte schon mal ein Daumen hoch gegeben für das Album.
1: Ich finde es nice, weil auf dem Album hat es nicht einfach 10-mal Water, also so einfach eine Reproduktion von dem Hit, wo dort als erstes gekommen ist, sondern es ist wirklich einfach etwas Neues. Es hat frische R&B-Farben und auch einfach grosse Melodien, die sich einem nicht so fest aufdrängen. Und das finde ich wahnsinnig toll.
0: Ob ihr das auch toll findet, das finden wir jetzt zusammen raus. Wir hören nämlich etwas von dem Album. A-Pop heisst es übrigens. Das ist Tyler. Der Song da, der heisst That Girl. Guten Morgen.

0: starten gut in die neue Woche und hoffentlich auch top informiert. Dank Dominik Rolli, der weiss, was läuft. Es ist 7:30.
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2: Nach dem mutmaßlich islamistisch motivierten Terroranschlag auf den CSD in Berlin hat die Polizei den Hauptverdächtigen erschossen. Der 21-jährige Deutsche mit libanesischen Wurzeln wurde am Abend in einer Familiengartenanlage entdeckt. Er soll bewaffnet auf die Polizei zugelaufen sein. Die Großfahndung ist damit beendet. Beim Anschlag am Samstag kam eine Person ums Leben, 29 weitere wurden verletzt. Die Situation rund um den Waldbrand bei Bordeaux bleibt angespannt. Allerdings melden die Behörden heute früh, dass sich das Feuer in der vergangenen Nacht nicht mehr so stark ausgebreitet habe. Die Flammen haben sich bis auf 15 Kilometer den Außenbezirken von Bordeaux genähert. Und der Interimspräsident von Syrien, Ahmed al-Sharaa, will die Außenpolitik seines Landes neu ausrichten. Syrien verhandle derzeit über ein Sicherheitsabkommen mit Israel, um Konflikte zu vermeiden. Seit Jahrzehnten befinden sich die beiden Länder offiziell im Kriegszustand. Al-Sharaa will auch die Präsenz russischer Truppen verringern, weil Syrien kein Schauplatz mehr sein wolle für regionale Stellvertreterkriege.
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0: Die Wolken, die sind noch ein bisschen rum für den Morgenhimmel, den Start der Woche. Nachher aber fängt es an zu aufreissen, spätestens ab Mittag. Geht einen schönen sonnigen Sommertag, Temperaturen dann später um die 28 Grad. Mira Weingart ist mein Name, ich wünsche euch einen super Mittag.

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irgendeine Ahnung. Es ist so ein Afro-Soul-Version. Tönt anders natürlich schon. 079 909 1333.

0: Schönen guten Morgen allerseits. Das ist der Montag. Wir gehen zusammen rein am 7:45 hier auf SRF Virus.
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0: Das Beste ist natürlich, wenn man die neue Woche als Gewinner oder Gewinnerin starten kann. Das geht bei uns um die Zeit, wenn man ein gutes Ohr hat. Den Song haben wir heute gesucht. So ein bisschen eine Afro-Version, aber eigentlich ganz eine poppige Geschichte von der Rihanna, Only Girl. Und da sind ein paar Servicetechniker unterwegs zum Arbeiten und haben noch Zeit gehabt, zwischen denen da schnell abzuräumen bei uns. Guten Morgen, Thomas. Hörst du mich, Thomas? Oh, er hört mich nicht. Thomas, bist du noch in der Leitung?
2: Ja.
0: Ah, hoi, guten Morgen.
2: Morgen.
0: Hallo.
2: Hey, ich fange jetzt gerade schlecht an, weil wir unterwegs sind.
0: Ihr seid voll unterwegs am Arbeiten. Wo geht ihr denn hin?
2: Wir gehen in Wattland.
0: Ins Wattland? Ui, da müsst ihr ja lang fahren, he?
2: Ja, wir sind schon fast da.
0: Und wer ist denn so bei dir im Auto, der da mitgeholfen hat beim Spiel?
2: Das ist Nicola, mein Arbeitskollege.
0: Ah, sehr gut. Und hast du schon Sommerferien gehabt oder später erst?
2: Ich war schon in Griechenland dieses Jahr.
0: Oh, das ist aber schön. Das ist gut gewesen. Wo bist du genau angegangen? Alles
2: klar. Ja, war super gewesen.
0: Schön. Hey, dann lade ich euch inklusive schlechter Verbindung ins Wattland reisen. Und danke, habt ihr mitgemacht.
2: Merci vielmals.
0: Ciao, schönes Tagli.

0: Da hat sie gerade einen grossen Auftritt gehabt an der Pride in Bern an diesem Wochenende und sich sichtlich darüber gefreut, die Milün. Und jetzt hier am Morgen gehört mit Switch am 8. Uhr am Morgen.
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0: Willkommen bei uns, willkommen in einer ganz neuen Woche, aber auch der letzte im Juli schon. Hey, der Sommer, der rennt und trotzdem beglückt er uns im Moment fast täglich mit Sonne. Auch jetzt gerade in dem Moment, wenn ihr irgendwo noch ein paar Wolken seht, die verziehen sich relativ schnell und am Nachmittag ist der strahlend schön um die 28 Grad.
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0: Es war noch nie so einfach, eine gute Zeit zu haben. Ihr müsst einfach nur zulassen und vielleicht noch ein bisschen das Oberstübli anstellen. Und dann ist eine gute Zeit schon garantiert. Also hört mal ihm zu, zum Beispiel.
3: Hey, wirklich mega hier. Coole Stimmung und cooles Wetter, coole Temperaturen. Richtig zum Geniessen.
0: Das ist der SRF-Virus-Hörer, der Sirko. Der hat Tickets gewonnen für das Eichholz-Festival. Das war an diesem Wochenende gewesen. Und eben, er hat eine gute Zeit gehabt. Ihr wollt das auch, ihr könnt. Heute gibt es schon die nächste Chance, nämlich wir verlosen Tickets für das heitere Open Air das Mal an irgendjemanden von euch da aussen. Mein Tipp vom Tag ist darum, hört genau zu. Zwar am 10. Dann kommt nämlich eine Quizfrage und die zwei Leute, die es am schnellsten wissen und uns eine Nachricht schicken, die kommen eine Runde weiter. Und weil ihr Guten jetzt schon wach sind, macht es auch Sinn, jetzt schon die Nummern abzuspeichern. Das sind alles wertvolle Sekunden, die ihr nachher könnt sparen im entscheidenden Moment. 079 909 1333. Ich bin Mira Weingart.

0: Wir spielen professionell Fußball spielen. Schwingen, Girlen, Eishockey oder Leichtathletik machen. Die Schweiz hat eigentlich noch recht viele Sportarten, wo wir recht gut drin sind, oder? Habt ihr aber gewusst, dass es Leute gibt, die professionell Minigolfen? Ich liebe es, dass Professor Virus immer wieder neue random Shit lehrt. Das ist jetzt auch wieder der Fall. Also ich hätte nicht mal vielleicht gedacht, dass es das gibt. Aber tatsächlich, wir haben sie angetroffen, das Wochenende am Eichholz-Festival 2, professionelle Minigolfer, der Jan und der Lars.
1: Es gibt eigentlich jedes Jahr entweder Europa- oder Weltmeisterschaften. Und da ist man dann wirklich 2 Wochen vor Ort. 1,5 Wochen trainiert man mit der Nationalmannschaft. Und dann sind noch 4 bis 5 Tage Wettkampf. Und jetzt ist das am August, haben wir die Europameisterschaft. Und im September haben wir uns noch qualifiziert, weil wir Schweizer Meister sind worden für die Champions League in Italien.
0: Ja, und irgendwie, wenn er das so das aufzählt, dann kommt es mir auch so vor, als wäre die Schweiz auch nicht so schlecht dabei in diesem professionellen Minigolf.
2: Aus der Schweiz sind wir bei der Nationalmannschaft so ein bisschen Top 3. Also dieses Jahr haben wir sicher ein bisschen Ambitionen, mal den ersten ein bisschen provozieren, ein bisschen kutzeln. Und Champions League, würde ich sagen, dritter Rang und so, wäre sicher das Highlight.
0: Wow, also jetzt, wo wir die Bildungslücke geschlossen haben, jetzt will ich beim nächsten Mal Minigolfen all meine Friends verräumen. Darum haben wir natürlich auch gerade bei den Profis nach einem Tipp gefragt.
2: Ich würde sagen, mal, Geduld ist sicher ein wichtiges Stichwort. Nicht schnell die Nerven verlieren und halt auch wiederholen. Immer und immer wieder gehen und ein bisschen Freude an Sachen und dann kommt das schon mal gut.
0: Sorry, wer schafft es, seine Nerven zu behalten beim Minigolfen? Das ist ja unmöglich. Aber danke für den Tipp.

0: Riesenhit natürlich für euch da ganz exklusiv am Morgen auf SRF Virus vom EAZ. Juicy. Jetzt ist es 8:30 Uhr, es gibt ein Update. 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
1: 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Nach dem mutmaßlich islamistisch motivierten Terroranschlag auf den CSD in Berlin hat die Polizei den Hauptverdächtigen erschossen. Der 21-jährige Deutsche mit libanesischen Wurzeln wurde am Abend in einer Familiengartenanlage entdeckt. Er soll bewaffnet auf die Polizei zugelaufen sein. Die Großfahndung ist damit beendet. Beim Anschlag am Samstag kam eine Person ums Leben, 29 weitere wurden verletzt. Die Situation rund um den Waldbrand bei Bordeaux bleibt angespannt. Allerdings melden die Behörden heute früh, dass sich das Feuer in der vergangenen Nacht nicht mehr so stark ausgebreitet habe. Die Flammen haben sich bis auf 15 Kilometer den Außenbezirken von Bordeaux genähert. Und auf der beliebten Ferieninsel Mallorca haben bis zu 25.000 Menschen gegen den Massentourismus protestiert. Die Demonstrierenden fordern, dass die Zahl der Besucherinnen und Besucher begrenzt wird. Bei der Kundgebung gab es auch Zusammenstöße zwischen Demonstrierenden und der Polizei. Dabei wurden laut spanischen Medien 8 Personen verletzt.
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0: Der Morgen ist ein Mix aus viel Sonne und wenig Wolken. Der Nachmittag, der ist dann nur noch viel Sonne. Temperaturen heute so 24 bis zu 28 Grad. Mira Weingart, das bin ich. Ihr seid geile Sichen. Guten Start.

0: Guten Morgen, Freunde. Wie läuft's mit dem Energielevel bei euch? An dem Montag, 8:45.
1: Ich habe hohe Energie, habe gut geschlafen.
2: Selbstverständlich, schon von 2 Tage her. Also, wir mögen schon noch.
0: Ja, sicher.
3: Alles gut, easy. Super Festival halt zu sehen. Oder immer noch.
4: Immer noch. Mal. Nicht mal vielleicht.
0: So hat es getönt am Eichholz-Festival das Wochenende. Also, man kann sagen, in der Mehrheit sind die Leute fit gewesen. Wie das jetzt bei denen aussieht, bin ich nicht sicher. Ich hoffe bei euch wunderbar, weil wir würden sonst im gleichen Takt sofort weitermachen. Oder bei uns kann man ja kaum den Kater ausschlafen vom letzten Festival, dann kommt schon das nächste. 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

0: Einen guten Morgen. Es ist 9 Uhr. Wir gehen zusammen in eine neue Woche. In letzten Montag vom Juli, der 27. ist heute.
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0: Und es ist schön. Also, es hat ein paar Wolken. Die werden aber eher weniger, nicht mehr. Also am Nachmittag dann recht strahlender Sonnenschein an den meisten Orten. 24 bis 28 Grad.
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0: Das gibt euch hoffentlich den nötigen Push für die neue Woche. Aber vielleicht ist ja jetzt beim einen oder der anderen gleich irgendwie noch ein bisschen Schlaf in den Augen. Vielleicht sind ein paar von euch zurückgekommen von der Sommerferien, müssen wieder an die Säcke heute. Die Lea und ich, wir wünschen uns, dass ihr genug Energie habt.
3: Ja, genau. Und ich würde sagen, ich brauche es im Fall auch ein bisschen. Ich arbeite normalerweise am Montag nicht. Und darum habe ich heute Morgen gedacht, du,
0: also, hey, was ist los?
3: Was ist los? Ich check's, wenn es bei euch auch noch so ist. Wir haben heute zwei Songs mit dabei. Zum einen der da. Later mit Dance. Das ist so der TikTok-Hit, der uns ein bisschen einen Schub geben sollte. Oder sonst das Nummer zwei. Dai heisst ja schon so ein bisschen etwas so, komm, let's hopp, go. Let's go und so weiter. Shakira, Vers 2.
0: Also ihr entscheidet jetzt, welchen Song euch mehr Energie gibt heute Morgen. Und zwar schickt ihr einfach eine Nachricht auf 079 909 1333. Das Nummer 1 könnt ihr schicken, wenn ihr lieber Dance wollt. Das Nummer 2, wenn ihr lieber Dai wollt hören. So funktioniert es im Hit Battle. Jeden Morgen dürft ihr zwischen zwei Songs entscheiden. Mit Mira Weingart, hallo.

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0: Ihr dürft damit auch euren Senf dazugeben bei unserem Musikprogramm. Immer am 9 Uhr am Morgen zwei Songs. Und ihr entscheidet, welche. Die heute, die sollen so richtig Energie mitgeben da. Einen guten Zug getroffen da. Slater mit Dance wäre es Nummer 1. Oder Dai Dai von der Shakira. Jetzt liegt es ganz bei euch. Schickt schnell eine Nachricht auf 079 909 13 33. Das 1, wenn ihr lieber Dance wollt. Das 2 schicken, wenn ihr lieber Dai Dai wollt hören. 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

0: guten Geschmack hat die SRF Virus Community. Das beweisen ihr eigentlich immer wieder.
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0: Gut, ich verrate euch jetzt das Geheimnis. In diesem Spiel hier tun wir eigentlich immer schon zwei geile Songs zur Auswahl geben, dass eigentlich man gar nicht wirklich kann verlieren kann. Und heute ist das gewesen. Later mit Dance oder Shakira mit Die. Ja, und also.
2: Ja.
0: Kannst
2: machen, was du willst.
0: Ja, kannst machen, was du willst. Eh geil.
2: Ich habe das Gefühl, die Leute haben den Die ein bisschen genug gehört. Die WM ist vorbei. Wir machen doch einfach etwas anderes. Wir machen es later. Und by the way, ist eine Frau.
0: Das haben wir jetzt eben gerade herausgefunden. So bei diesen Elektrosachen sind es mega oft irgendwie.

0: wie so...
1: Ja, das ist so ein Elektro-Duo oder so ein Trio.
0: Ja, oder irgendein DJ halt.
1: Ja, ja.
0: Aber es ist einfach eine 29-jährige Frau aus den USA und aus Missouri. Und ich habe absolut keinen blassen Schimmer gehabt.
1: Und spannend ist ja auch so, bei diesen TikTok-Kids, wo man irgendwie auch keinen Schimmer haben. Man hört halt einfach die ganze Zeit und dann ist es so, oh ja, das ist ja auch noch. Ist auch von TikTok, gell?
0: Ist eh egal, eigentlich. Einfach ein guter Song.

0: Guten Morgen, hallo am Montag, genauso allein von Mayan und Dilla, habt ihr gerade gehört, wünsche ich einen super Start.
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2: Die Nachrichten von SRF um 9.30 Uhr, Entschuldigung, mit Dominik Orli. Eine Person kam ums Leben und 29 weitere wurden verletzt, als am Samstagabend in Berlin ein Auto in eine Menschenmenge fuhr. Am Abend hat die Polizei den mutmaßlichen Täter nun erschossen. Er hatte sich in einer Familiengartenanlage versteckt. Der 21-jährige Deutsche mit libanesischen Wurzeln war für die Justiz kein Unbekannter. Er war bereits auf Bewährung verurteilt, weil er sich der Terrormiliz IS anschließen wollte. Zudem stand er in Kontakt mit einem Deradikalisierungsprogramm. Solche Programme könnten grundsätzlich helfen, sagt der Terrorismusexperte Hans-Jakob Schindler. Schwierig wäre es aber, wenn jemand nicht freiwillig daran teilnehme.
3: Es geht im Grunde genommen darum, jemand, der in seiner tiefsten Identität, seiner persönlichen Identität, sich als Gegner des bestehenden Systems sieht und dieses zerstören will, den davon zu überzeugen, dass eine plurale Gesellschaft, die vielfältig ist, die sehr komplex ist, die eben nicht schwarz-weiß kennt, wie das alle Extremisten, ja, predigen, nur richtig und falsch und nicht vielleicht, das da umzudrehen, ist extrem schwer.
2: In Deutschland gibt es mehrere hundert Gefährder aus dem islamistischen Milieu. Sie alle physisch zu überwachen sei schlicht nicht möglich. Und bei der digitalen Überwachung hinke Deutschland hinterher, so der Terrorismusexperte Hans-Jakob Schindler. Zu weiteren Meldungen aus dem Ausland. Bei Bordeaux kämpfen hunderte Feuerwehrleute weiterhin gegen einen Waldbrand. Die Flammen wüten etwa 15 Kilometer von den Außenbezirken der Stadt entfernt. Heute früh teilten die Behörden mit, dass sich das Feuer in der Nacht zumindest nicht weiter ausgebreitet habe. Die Lage bleibt aber angespannt und es ist eine nächste Hitzewelle angekündigt. Auch in Spanien wüten mehrere Waldbrände. Und auf der beliebten Ferieninsel Mallorca haben bis zu 25.000 Menschen gegen den Massentourismus protestiert. Die Demonstrierenden fordern, dass die Zahl der Besucherinnen und Besucher begrenzt wird. Bei der Kundgebung gab es auch Zusammenstöße zwischen Demonstrierenden und der Polizei. Dabei wurden laut spanischen Medien 8 Personen verletzt.
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0: Ein sonniger Start in die neue Woche und temperaturmässig ist es jetzt 24, später 28 Grad. Das ist schon fast angenehm kühl. Ich sage es euch einfach, dass ich es gesagt habe. Ende Woche wird es wieder 36 Grad und zum Teil mehr. Also jetzt ist der Moment, wo wir noch einmal durchschnaufen können und uns ready machen für die nächste Hitzewelle. Mira Weingart, mein Name.

0: Es ist bei uns allen mal der Moment gekommen, wo man den Elternzettel braucht hat, nicht? Wo man irgendwo hat anwählen, noch nicht 18 ist, und dann haben irgendwie halt so Bestätigung von den Eltern braucht, irgendeine Unterschrift, oder sie haben halt sogar dann müssen mitkommen. Und das hat ja manchmal auch ein bisschen angeschissen, irgendwie.
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0: Ich kann mich erinnern, dass das bei mir ein-, zweimal passiert ist an Konzert, wo ich einfach noch zu jung war und dann ist meine Mami mitgekommen. Da gibt es die Version von jemandem, der das Konzert selber spielt. Also singt auf der Bühne, aber eigentlich immer noch zu jung ist, um überhaupt dort hineinzukommen. Yeah, 360, so ist es tatsächlich bei der Charlie XCX gewesen. Hast du gewusst, Lea, dass Charlie XCX auftreten ist, wo sie 15 war?
2: 15? Nein, das habe ich nicht gewusst. Das habe ich wirklich nicht gewusst. Also weißt du, dass die Leute jung anfangen, ja, aber 15 ist schon kein jung.
0: Das ist mega, mega jung. Und sie hat dann wirklich schon so die ersten Jobs gehabt als Sängerin, unter anderem eben in Clubs in London, also Raves.
2: Ja, gut, wo man dann eben halt mit 15 nicht alleine kommt.
0: Auf keinen Fall. Und wie das damals gelaufen ist, das hat sie letztens in einem Interview erzählt.
3: You know, it's that time where you're kind of like, I'm going to be so independent and cool. I'm going to go to these raves. And then my parents were like, and we're coming with you. You know, so it's like the rebellion just got kind of like taken from my grasp. And then we were this weird family who went to raves together.
2: Du musst dir das mal vorstellen. So, die Familie Charlie XCX am Rave.
0: Aber irgendwie finde ich ihre Eltern auch recht cool für das.
2: Ja, irgendwie schon.
0: Das ist herzig.
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0: weiteren Open Air. Lo und Ledig sind auch den ganzen Festivalsommer ein bisschen unterwegs in der Schweiz und zeigen ihre absolut kranken Live-Skills. Das kann sich nur lohnen, die mal live zu schauen. Vielleicht ist es irgendjemand von euch.
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0: Es ist 10 Uhr am Morgen. Wir starten in eine neue Woche mit viel Sonnenschein. Den ganzen Tag 24 bis 28 Grad.
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0: Ja, und heute noch ein allerletztes Mal gibt es Festival-Tickets zum Gewinnen. So, dass ihr dann irgendwo in der Menge steht und könnt mitfeiern. Am heiteren Open Air zum Beispiel. Wir hätten 3-Tages-Pass für euch, inklusive Begleitung natürlich. Also, Begleitung müsst ihr selber mitnehmen. Die gibt's nicht inklusive.
3: Das ist, wir schicken einfach jemand mit. Für jemand von unserem Team.
0: Was ist denn blöd? Inklusive Begleitung. Begleitung, ja, wir übernehmen es auch für die, so wollte ich es sagen. Und den Zeltvoucher gibt's auch noch oben drauf. Also, es ist für alles gesorgt. Jetzt müsst ihr euch heute einfach durchsetzen. Und die Lea Haas, die sitzt vis-à-vis von mir und hat schon die erste Hürde.
3: Genau, ihr müsst einmal eine Frage beantworten und dann könnt ihr euch quasi qualifizieren. Zwei von euch, die zwei schnellsten, die qualifizieren sich und am Nachmittag bettelt ihr dann noch ein bisschen drum, wer denn jetzt die einmal zwei Tickets gewinnen soll. Die Frage ist, es geht ja um den Kanton Aargau, weil ja seit ihr jetzt Zofige ist. Darum haben wir einmal diese Frage. Ihr könnt sie uns einschicken auf 079 909 13 33. Für welche süße Spezialität ist der Kanton Aargau bekannt? A. Schlotzifladen. B. Rüebli-Torte. C. Napfmering.
0: Wenn ihr es wisst, dann geht's jetzt durch auf unser Studio-Handy 079 909 1333. Das ist die letzte Chance, zum Festival-Ticket zu gewinnen, hier auf SRF Virus. Daumen sind gedrückt. Ich bin Mira Weingart.

0: Heute die letzte Chance, zum Festival-Ticket zu gewinnen. Auf SRF Virus, an diesem wunderbaren Montag. Und darum haben wir euch, wie immer, für all die, die es heiter wollen, eine Frage gestellt. Und zwar hat Lea einen Hang zu Süßigkeiten.
1: Ja, wir wollten heute wissen, was für eine süße Spezialität im Kanton Aargau vor allem gibt. Das war zum einen A, Schlotzifladen, B, Rüebli-Torte oder C, Napfmering. Und ich kann kurz auflösen, es wäre das B gewesen, weil, also, Kanton Aargau ist ja der Rüebli-Kanton.
0: Ich habe jetzt aber eine andere Frage. Mhm. Was zur Hölle ist ein Schlotzifladen?
1: Ein Schlotzifladen, das ist eine Spezialität aus der Ostschweiz, aus dem Appenzellerland und aus dem Toggenburg. Und das hat wie so ein bisschen eine Bierenfühlung eigentlich unten rein. Es ist wirklich wie so ein Fladen halt. Man sagt halt, Fladen ist eine Weihe, wenn man im Richtigen. Da hat es unten dran so ein bisschen Bieren und obendrauf hat es dann wie so ein bisschen Rahm, irgendetwas, was so ein bisschen mit Ei gestockt ist. Also mega fein. Wow, musst du unbedingt mal probieren.
0: Klingt ja richtig geil.
1: Ich glaube, Napfmering ist irgendwo aus der Innerschweiz oder so.
0: Ja. Also gut, Schlotzifladen finde ich dann feiner als Rüebli-Torte, aber die Rüebli-Torte war halt die richtige Antwort gewesen. Und darum gratulieren denen zwei, die heute am schnellsten gewesen sind. Einerseits Brigitte, die hat zwar im ersten Moment gar nicht geglaubt.
2: Nein.
0: Doch.
2: Ich glaube, ich habe eine Idee. Das ist ja super.
0: Grossartig. Du hast ja im richtigen Moment hast du dich gerade noch korrigiert.
2: Ja, hast du das gesehen?
0: Ja. Jetzt erst cool. Hast du noch gesagt, der Schlotzifladen, aber es ist natürlich drüben Torte.
2: Ja.
0: Und hast du schon Sommerferien gehabt oder gehst du noch?
2: Nein, ich habe noch. Eben übernächste Woche.
0: Ah, sehr schön. Ah, das heisst, du gehst nicht weg?
2: Nein, wir sind schon gesehen im Juni.
0: Das heisst, du hättest also sehr viel Zeit für das Heitere,
2: ich hätte sehr viel Zeit, genau.
0: Wer würdest du mitnehmen?
2: Mein Mann.
0: Also gut, ihr habt gehört, Brigitte und ihre Mann, die würden gerne das Heitere, aber natürlich haben wir ja da jetzt auch noch den Thomas. Das ist nämlich der zweite Mann, der da am schnellsten durchgekommen ist.
3: Ah, cool.
0: Gratuliere schon mal, bist du eine Runde weiter?
3: Super, merci.
0: Sehr, sehr cool. Lass dich zu, du hast gegen Brigitte antreten von Zell. Was hast du das Gefühl, wird das eine cool. Härte Gegnerin?
3: Ich merke es.
0: Hey, und was bist du gerade am machen? Das ist ja richtig schwierig, dich zu erreichen.
3: Ja, ich arbeite in einer Schreinerei und es ist selber ein bisschen laut.
0: Oh, ah, und was bist du gerade am zusammen schustern?
3: Eichenholz zum Zuschneiden.
0: Für einen Tisch oder was?
3: Genau, ja.
0: Ah, sehr hübsch. Tust du bei dir daheim in deiner Wohnung? Ist alles von dir selber gemacht? So stelle ich mir das eben vor.
3: Oh nein.
0: Da hat er dann doch noch abgewunken, der Thomas. Also, los jetzt. Ihr könnt ja schon mal so ein bisschen für euch vordenken. Brigitte oder Thomas wird nämlich die grosse Frage sein heute am Nachmittag. Sie schicken jetzt beide ihre besten Argumente, wieso sie unbedingt die Tickets gewinnen sollen. Und dann heute ab der 2 könnt ihr mithelfen, abstimmen, wer von ihnen als Heiterer geht.
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0: Schweizer Musik auf dem Silbertablett gibt es bei uns. Das ist Lavai Underwater. Kurz da bis am Montag. Guten Start allerseits.
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2: Die Nachrichten von SRF um 10.30 Uhr mit Dominik Rolli. Im Waldbrandgebiet in der Nähe der französischen Großstadt Bordeaux kämpfen weiterhin tausende Feuerwehrleute gegen die Flammen. Bisher wurden bei den Löscharbeiten 84 Feuerwehrleute verletzt. Die Lage sei in der Nacht im Großen und Ganzen stabil geblieben, hieß es am Morgen von den Behörden. Entspannt hat sich die Lage aber nicht. Die Flammen stehen weiterhin nur rund 15 Kilometer vor den Außenbezirken von Bordeaux. Eine Evakuierung der Großstadt sei aktuell nicht geplant, sagte eine Regierungssprecherin dem Sender France Info. Bislang wurden in der betroffenen Region rund 220.000 Menschen evakuiert. Und auch in Spanien wüten aktuell Waldbrände an verschiedenen Orten. Auch dort mussten Zehntausende Menschen ihre Häuser verlassen. Zu weiteren Meldungen aus dem Ausland. Die Stadt Venedig hat bisher rund 5 Millionen Euro eingenommen mit dem Verkauf von Eintrittstickets. Denn wer in der Hochsaison einen Tagesausflug in die Stadt machen will, muss an manchen Tagen 5 oder 10 Euro bezahlen. Mit der Maßnahme will die Stadt die Zahl der Besucherinnen und Besucher einschränken. Bisher lief eine Testphase. Ob die Regelung definitiv eingeführt wird, ist noch nicht entschieden. Und auf der beliebten Ferieninsel Mallorca haben bis zu 25.000 Menschen gegen den Massentourismus protestiert. Die Demonstrierenden fordern, dass die Zahl der Besucherinnen und Besucher begrenzt wird. Bei der Kundgebung gab es auch Zusammenstöße zwischen Demonstrierenden und der Polizei. Und dabei wurden laut spanischen Medien 8 Personen verletzt. Der Ebola-Ab.
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0: Jetzt noch ein paar Wölkli. Die verziehen sich aber und es gibt einen schönen sonnigen Nachmittag. Temperatur 24 bis 28 Grad. Das könnt ihr als kühl abstempeln, weil Ende Woche wird es 36 Grad plus. Also jetzt vielleicht noch mal die Zeiten geniessen, wo man ganz normal schlafen kann. Mira Weingart bin ich.

0: Manchmal braucht es nicht viel. Ein kleiner Moment kann ein ganzes Leben verändern, im Positiven und im Negativen. Zum Beispiel bei ihm war es nur ein Ausschnitt von einem Song. I don't wanna call it love, 'cause I know I'ma fuck it up. Mit dem ist er recht viral gegangen. Und jetzt kann der Schweizer Sänger Soleroy von sich behaupten, er hat eine richtig steile TikTok-Karriere und geht darum mittlerweile eigene Musik raus und spielt auch an den ersten Festivals. Das Wochenende zum Beispiel am Eichholz-Festival. SRF Virus war dort. Wir haben ein bisschen mit dem Soleroy geschwätzt und gefragt. Und privat gehst du auch an so Open Airs?
1: Zelteln habe ich noch nie so mega gerne gemacht. Ja, natürlich immer so ein bisschen in der Umgebung bin ich an ein Festival gegangen, aber ich gehe jetzt nicht aktiv irgendwie suchen, wo, weil ja, eben, es fehlt dann auch ein bisschen Zeit.
0: Ja gut, aber wenn man dann natürlich selber auf der Bühne steht, dann sieht das ganz anders aus. Er kann wirklich von sich sagen, das ist der Sommer von seinem Leben.
1: Das ist sicher ein neues Leben. Ich muss sagen, im Winter, ich bin zum Beispiel mit dem Kamerad auf Deutschland, also Europa-Tour gewesen. Das ist sicher auch, eben, dort bist du viel unterwegs gewesen. Ich finde es immer mega schwierig zu sagen, Sommer von meinem Leben. Aber es ist bis jetzt definitiv ein super Sommer. Ich hatte sogar noch Zeit gehabt, für letzte Woche eine Woche Ferien zu machen. Ich bin noch ein bisschen auf Schweden gegangen. Darum ist so alles zusammen, wie es kommt, schon einer der besseren Sommer. Ja.
0: Ein bisschen Ferien und ein bisschen Karriere, die vorantrieben wird, das kann nicht schaden, tut nach einer guten Kombi. Der Soleroy muss man definitiv auf dem Schirm haben als riesiges Talent aus unserem eigenen Land. Da haben wir immer Freude auf Virus. Call It heisst der Song.

0: Du darfst schon gleich auf der Bühne stehen am Lake Life in Biel. Das steht dann auch noch an. Auf dieser Festivalliste. Marlene, Hard to Get. Hallo zusammen, es ist 11 Uhr.
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0: Wir starten zusammen in eine neue Woche. Es ist der 27. Juli, der letzte Montag im Juli. Kopf! Ich finde das so ein Klischeesatz. Bin ich nicht, die Zeit geht noch schnell vorbei. Aber die Zeit geht so schnell vorbei. Jesus. Es ist wirklich am Säckeln. Wettermässig bringt uns der letzte Montag im Juli Sonne. 24 bis 28 Grad. Mein Name, Mira Weingart.

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1: Die Nachrichten von SRF um 11.30 Uhr mit Dominik Rolli. Die Waldbrände in der Nähe der französischen Großstadt Bordeaux haben auch Auswirkungen auf die regionale Wirtschaft. Rund 13.000 Unternehmen seien allein im Département Gironde evakuiert worden, sagte der französische Wirtschaftsminister. Er sprach von einem wirtschaftlichen Schlag und einer ökologischen und sozialen Katastrophe. Bislang wurden in der betroffenen Region rund 220.000 Menschen evakuiert. Die Flammen stehen nach wie vor rund 15 Kilometer vor den Außenbezirken von Bordeaux. Tausende Feuerwehrleute sind im Einsatz. 84 Einsatzkräfte wurden bisher bei den Löscharbeiten verletzt. Die Ukraine und Russland melden erneut gegenseitige Angriffe. Das Verteidigungsministerium in Moskau teilte mit, man habe zwei Schiffe mit Militärgütern in einem Hafen in der Südukraine beschossen. Die Ukraine beschoss gemäß Präsident Zelensky ein russisches Terminal für den Ölexport in einer Grenzregion und weitere Ölanlagen in Zentralrussland. Die Angaben beider Seiten sind nicht überprüfbar. In Berlin ist ein Mann wieder auf freiem Fuß. Er wurde nach dem mutmaßlich islamistischen Terroranschlag am Rande des Christopher Street Days in Berlin zunächst als zweiter Verdächtiger festgenommen. Beim Terroranschlag am Samstagabend wurde eine Frau getötet und weitere 29 Menschen verletzt. Der mutmaßliche Täter wurde gestern Abend bei einem Polizeieinsatz in Berlin getötet. In St. Gallen hat die Stadtpolizei am Wochenende 6 Personen wegen Verstößen gegen das Feuerverbot bei der Staatsanwaltschaft angezeigt, wie sie heute mitteilt. Wegen der anhaltenden Trockenheit gilt im Kanton St. Gallen wie in zahlreichen anderen Kantonen ein absolutes Feuerverbot. Laut der Stadtpolizei St. Gallen wurden 2 Personen bei einem Feuer im Wald und am Waldrand angetroffen. In 4 Fällen hätten Personen auf Privatgrundstücken Feuer entfacht. Weitere Personen seien verwarnt worden, weil sie Vorkehrungen für ein Feuer getroffen hätten.
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0: wollen ja schon immer, dass es gut ist, aber wir wollen auch nicht immer das Gleiche. Oder in der Musik ist es gar nicht immer so einfach, wenn man so einen Hit machen will. Und dann, was kommt nachher? Afrikanische Sängerin hat es mit diesem Song ganz aufgeschafft. Und eben, dann ist man nachher immer gespannt, was kommt dann als nächstes. Jetzt hat sie letzten Freitag ein neues Album rausgegeben. Und auf SRF Virus hat unser Musikexperte schon mal einen Daumen hoch gegeben für das Album.
1: Ich find's nice, weil auf dem Album hat's nicht einfach 10-mal Water, also so einfach eine Reproduktion von dem Hit, wo dort als erstes gekommen ist, sondern es ist wirklich einfach etwas Neues. Es hat frische R&B-Farben und auch einfach grosse Melodien, die sich einem nicht so fest aufdrängen. Und das finde ich wahnsinnig toll.
0: Ob ihr das auch toll findet, das finden wir jetzt zusammen raus. Wir hören nämlich etwas von dem Album. A-Pop heisst es übrigens. Das ist Tyler. Der Song da, der heisst That Girl.

0: Es ist 12 Uhr.
1: Ein guter allerseits könnte mit dem Mittag auch noch Tschüss sagen. Die letzten Wolken, die noch umhangen vom Vormittag, die sollten sich jetzt verziehen. Es gibt einen strahlend schönen Omi. Die Temperaturen, die gehen noch mal rauf bis auf 28 Grad. Und das ist eigentlich auch erst Warm-up. Weil, Achtung, diese Woche rückt dann noch mal eine Hitzewelle in unsere Nähe. Also Ende Woche sind wir dann schon wieder bei fast 10 Grad mehr als jetzt.
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1: Die Verbindung war scheisse. Das heisst aber nicht, dass man nicht gewinnen könnte. Das ist der grosse Beweis vom heutigen Morgen hier auf SRF Virus. Der Thomas, der hat mitgespielt bei uns im Grüezi Musik. Das Lied haben wir gesucht. Rihanna mit Only Girl wär's gsi. Und der Thomas unterwegs zum Arbeiten mit seinem Gespändli im Auto. Wirklich geschissene Verbindung. Aber gewonnen hat er gleich.
2: Morgen.
3: Hallo.
2: Hey, ich fange jetzt gerade schlecht an, weil wir unterwegs sind.
3: Eben, ihr sind voll unterwegs zum Arbeiten. Wo geht ihr denn an?
2: Wir gehen in Wattland.
3: Ins Wattland? Ui, da müsst ihr ja lang fahren, hä?
2: Ja, wir sind schon fast da.
3: Und wer ist denn so bei dir im Auto, der da mitgeholfen hat beim Spiel?
2: Das ist Nicola, mein Arbeitskollege.
3: Ah, sehr gut. Und hast du schon Sommerferien gehabt oder später erst?
2: Ich war schon in Griechenland dieses Jahr.
3: Jetzt sind ihr dran. Morgen gibt es nämlich die nächste Chance, im Grüezi Musik zu gewinnen. Einfach schnell sein, kurz nach der 7:30. 50 Franken Gucci gibt es, um etwas zu posten rund ums Velo.
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0: Ihr dünnt professionell Fußball spielen, schwingen, girlen, Eishockey oder Leichtathletik machen. Die Schweiz hat eigentlich noch recht viele Sportarten, wo wir recht gut drin sind, oder? Habt ihr aber gewusst, dass es Leute gibt, die professionell Minigolfen? Ich liebe es, dass Professor Virus immer wieder neue random Shit lehrt. Das ist jetzt auch wieder der Fall. Also ich hätte nicht mal vielleicht gedacht, dass es das gibt. Aber tatsächlich, wir haben sie angetroffen, das Wochenende am Eichholz Festival 2, professionelle Minigolfer, der Jan und der Lars.
1: Es gibt eigentlich jedes Jahr entweder Europa- oder Weltmeisterschaften. Und da ist man dann wirklich 2 Wochen vor Ort. 1,5 Wochen trainiert man mit der Nationalmannschaft. Und dann sind noch 4 bis 5 Tage Wettkampf. Und jetzt ist das im August, haben wir die Europameisterschaft. Und im September haben wir uns noch qualifiziert, weil wir Schweizer Meister geworden sind für die Champions League in Italien.
0: Ja, und irgendwie, wenn er das aufzählt, dann kommt es mir auch so vor, als wäre die Schweiz auch nicht so schlecht dabei in diesem professionellen Minigolf.
2: In der Schweiz sind wir bei der Nationalmannschaft so ein bisschen Top 3. Also dieses Jahr haben wir sicher ein bisschen Ambitionen, mal den ersten ein bisschen provozieren, ein bisschen kurzeln. Und Champions League, würde ich sagen, dritter Rang und so, wäre sicher das Highlight.
0: Wow, also jetzt, wo wir die Bildungslücke geschlossen haben, jetzt will ich beim nächsten Mal meine Golfer, all meine Friends verräumen. Darum haben wir natürlich auch gerade bei den Profis nach einem Tipp gefragt.
2: Ich würde sagen, Geduld ist sicher ein wichtiges Stichwort. Nicht schnell die Nerven verlieren und halt auch wiederholen. Immer und immer wieder gehen und ein bisschen Freude an Sachen, dann kommt das schon mal gut.
3: Also etwas können wir euch wirklich versprechen.
4: Gute Laune!
5: Ja. Ein bisschen freundlich, ein bisschen softiges Herz.
3: Für das sind die bei uns so vom richtigen Ort. 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

SRF-Virus. Für alle die mit ein bisschen Kater, die, die gerade am Brunch vorbereitet sind, oder die, die sich einfach noch mal umdrehen wollen im Bett. Bei uns gibt es den passenden Sound dazu.

0: Es ist Eis.
1: Heute Montag, wir geniessen zusammen den Sommer. Heute viel Sonne, ganz wenig Wolken. Und die sind auch wirklich nur dekomässig mit am Start. Temperaturen so irgendwo zwischen 24 und 28 Grad. Ich kann euch sagen, das ist angenehm. Das muss man geniessen, weil die nächste Hitzewelle, die kommt dann schon wieder Ende dieser Woche.
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0: bei uns allen mal der Moment gekommen, wo man den Elternzettel gebraucht hat, nicht? Wo man irgendwo hat anwählen, noch nicht 18 ist und dann haben irgendwie halt so Bestätigung von der Eltern gebraucht, irgendeine Unterschrift oder sie haben halt sogar dann müssen mitkommen. Und das hat ja manchmal auch ein bisschen angeschissen irgendwie.
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0: Ich kann mich erinnern, dass das bei mir ein-, zweimal passiert ist an Konzert, wo ich einfach noch zu jung war und dann ist meine Mami mitgekommen. Da gibt es die Version von jemandem, der das Konzert selber spielt, also singt auf der Bühne, aber eigentlich immer noch zu jung ist, um überhaupt dort hineinzukommen. Yeah, 360, so ist es tatsächlich bei der Charlie XCX gewesen. Hast du gewusst, Lea, dass Charlie XCX auftreten ist, wo sie 15 war?
2: 15? Nein, das habe ich nicht gewusst. Das habe ich wirklich nicht gewusst. Also weißt du, dass die Leute jung anfangen, ja, aber 15 ist schon kein jung.
0: Das ist mega, mega jung. Und sie hat dann wirklich schon so die ersten Jobs gehabt als Sängerin, unter anderem eben in Clubs in London, also Raves.
2: Ja, gut, wo man dann eben halt mit 15 nicht alleine kommt.
0: Auf keinen Fall. Und wie das damals gelaufen ist, das hat sie letztens in einem Interview erzählt.
3: You know, it's that time where you're kind of like, I'm going to be so independent and cool. I'm going to go to these raves. And then my parents were like, and we're coming with you. You know, so it's like the rebellion just got kind of like taken from my grasp. And then we were this weird family who went to raves together.
2: Du musst dir das mal vorstellen. So, die Familie Charlie XCX am Rave.
0: Aber irgendwie finde ich ihre Eltern auch recht cool für das.
2: Ja, irgendwie schon.
0: Das ist herzig.
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1: Die Nachrichten von SRF um 13.30 Uhr mit Mario Storni. In Frankreich und Spanien wüten Waldbrände von historischem Ausmaß. Bislang mussten in den beiden Ländern 325.000 Menschen wegen der Feuer in Sicherheit gebracht werden. In Spanien ist vor allem die Region um die Hauptstadt Madrid betroffen. Das Feuer bei der Stadt Avila, 100 Kilometer östlich von Madrid, ist mit einer verbrannten Fläche von 50.000 Hektar der größte Waldbrand der jüngeren Geschichte Spaniens. Bislang wurden wegen der Waldbrände in Spanien 75.000 Menschen in Sicherheit gebracht. Die Solidarität mit den Betroffenen sei groß, sagt Hans-Günther Kellner. Er ist freier Journalist in Madrid.
2: Die betroffene Bevölkerung, die Menschen sorgen erstmal füreinander. Gerade mit den Evakuierten wird sehr fürsorglich umgegangen. In den Turnhallen, da ist dann tatsächlich auch die Leute, die aufnehmende Bevölkerung, stark mobilisiert. Ich habe mir das gestern angesehen. Wir sind richtig stolz darauf, wie viel geleistet wird. Aber die Menschen sind auch müde nach 4-5 Tagen in der Turnhalle, möchten auch wieder nach Hause. Aber wie gesagt, es wird wenig protestiert. Man folgt den Anweisungen der Behörden. Bislang geht die Bevölkerung damit gelassen um,
1: sagt der freie Journalist in Madrid Hans-Günther Kellner. In Berlin ist ein Mann wieder auf freiem Fuß, der nach dem mutmaßlich islamistischen Terroranschlag festgenommen worden war. Er war als Mittäter verdächtigt worden. Beim Anschlag am Rand des Christopher Street Days wurden am Samstagabend eine Frau getötet und weitere 29 Menschen verletzt. Der mutmaßliche Täter wurde gestern Abend bei einem Polizeieinsatz getötet. Berühmt wurde er durch seine Ausstellungen Körperwelten. Nun ist der Leichenpräparator Gunther von Hagens im Alter von 81 Jahren verstorben. Das berichten mehrere Nachrichtenagenturen, gestützt auf eine Mitteilung von Hagens Familie. Von Hagens litt seit vielen Jahren an einer Parkinson-Erkrankung. In den 1970er Jahren entwickelte von Hagens eine Konservierungstechnik von Leichen zu anatomischen Präparaten. Diese wurden durch die Körperwelten-Ausstellungen weltbekannt. Gunther von Hagens Ausstellungen mit den plastinierten Leichen wurden aber auch kritisiert, beispielsweise von den großen Kirchen. Soweit die Meldungen.
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0: Anne-Marie singt für uns um 2 am Nachmittag. Ich bin bei SRF Virus. Ich hoffe, es geht euch gut. Ich hoffe, ihr habt nicht zu heiss. Es wird nämlich noch ganz, ganz viel heißer diese Woche. Es ist da gerade auf SRF Meteo. Wir haben da viele Bildschirme in unserem Studio angezeigt worden. Mittwoch und Donnerstag gibt es 35 und 37 Grad maximal. Mit in Rot. In Rot
1: oh mein
0: ist
1: Gott.
0: Es angezeigt.
1: Sorry, ich muss mich kurz einschalten. 37 Grad, ja. Heute ich verschanze mich jetzt hier im SRF-Virus-Studio. Ja, Jäckli, ja, es ist kalt
0: hier. Ist es schön kühl. Also ja, irgendwie einfach schön. Heute noch 10 Grad kühler, etwa 27 Grad, ein paar Wolken noch rum. Und morgen auch schon sonnig und heiß.
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0: Und mit der Lea Haas.
1: Hallo.
0: Was bedeutet dein Tattoo? Und was bedeutet das? Ich sage euch, das sind so Fragen, die ich nicht nur von meiner Mami bekomme.
1: Nein, ich auch nicht.
0: Alle wollen immer wissen, was es bedeutet.
1: Das stimmt, ja. Ich habe am Fuss so ein Tattoo, das ein bisschen in die Hose gegangen ist und man sieht es einfach auch nicht so gut. Es ist ein N und ein Z und ich habe so, da heisst das N und ein Z. Und ich so, Leute, ich heiße Lea, ich bin 19 in Neuseeland im Sprachaufenthalt. Es ist New Zealand.
0: Ich bin in New Zealand Okay. Ja, es ist wirklich, die Frage, die gibt es einfach oft.
1: Das stimmt.
0: Es haben auch immer alle das Gefühl, es muss alles eine Bedeutung haben. Muss man an der Stelle auch sagen. Manchmal sage ich einfach so, ja, nein.
1: Das ist halt einfach Sternli.
0: Ja, ich habe Geld gehabt und hatte Spass gehabt. Und ich habe eine neue Inspiration bekommen, wie man diese Fragen kann beantworten. Und zwar von ihm da, vom Teddy Swims. Er ist ein Sänger aus den USA. Hat am Gurt Festival gespielt vor ein paar Tagen. Und er ist von Kopf bis Fuß tätowiert.
4: It's kind of like a, I guess like a map of where I've been and people I've met and people I've gotten to spend time with and just memories I get to cherish. And so I think it's like just been something that's really, you know, grown as I have. My little journey all over me.
0: Ist doch schön. So
1: mega.
0: Eine Landkarte von Erfahrungen auf der Haut.
1: Na, das finde ich eine gute Sache. Vor allem, wenn du so viele Tattoos hast. Kannst du einfach sagen, das ist meine einzigartige Landkarte.
0: Ich hätte dir also schon einen Vorschlag. Bist du auch schon mal in Italien gewesen? Könntest du noch ein I und ein T tätowieren?
1: Komm, dann machen wir auch noch. In jedem Land, wo ich war, bin du die ersten zwei Buchstaben. Super.
0: Ja, das wäre eine Journey von meinem Leben. Teddy Swims hören wir mit Lose Control.

0: hat uns gerade eine gute Antwort geliefert, auf wenn jemand fragt, was bedeutet dein Tattoo oder was bedeutet deine Tattoos. Ja, es ist eine Landkarte von Orten, wo ich schon gewesen bin, von Leuten, die ich kennengelernt habe, Sachen, die ich erlebt habe. Oder es ist auch einfach eine Landkarte von langen Nächten, die Teddy Swims gehabt hat, vielleicht.
1: Most of the time tequila's involved, you know what I'm saying? So it's always good to... I woke up with a couple face tattoos, like, oh no, what the heck did I do? But, you know, it's... But it happens.
0: Es ist auch schon einfach so mit einem Gesichtstattoo aufgewacht. Oh, Janu, passiert halt.

0: Das ist SRF Virus für euch am Wochenstart. Montag ist aber immer vielleicht so ein bisschen noch ein Tief, das die einen oder anderen haben, die an einem Festival gehängt sind am Wochenende. Und nach dem Festival ist ja bekanntlich vor dem Festival der ganze Sommer lang.
1: Ja, also natürlich, mit sicher da ein Festival nach dem anderen durch. Sag da, wie es ist.
0: Schon bald ist das Heitere Festival. Und für das Heitere Festival verlosen wir heute Tickets. Dort kommt zum Beispiel EDB. Oder die Veronika Fusaro, die für uns am Eurovision Song Contest war. Oder auch, Achtung, Amy MacDonald.
1: Geile Musik.
0: Ja, da würde ich am liebsten auch mitmachen mit dieser Verlosung.
1: Sie hat ja auch so einen guten schottischen Akzent. Sie tut so das R-Rollen so. Wie so, ah ja, super.
0: Und sie ist einfach sehr sympathisch. Ich habe sie schon ein paar Mal gesehen im Konzert, weil ich bin grosser Fan war, früher auch. Und sie ist einfach auch lustig. Also die macht noch eine Unterhaltungsshow.
1: Ja, das stimmt. Das ist eine coole. Die würde ich jetzt auch schauen.
0: Neben dem, dass sie Musik macht und auf der Bühne steht. 7. bis 9. August findet das Heitere Festival statt. Und heute Morgen haben sich zwei Leute qualifiziert mit einer schwierige Quizfrage.
1: Ist sie schwierig gewesen? Ich weiss nicht. Wenn man weiss, dass im Kanton Aargau viele Rüebli abpflanzt wird und man sagt, das ist der Rüebli-Kanton, habe ich es nicht so schwierig gefunden. Wir haben gefragt, welche süße Spezialität ist für den Kanton Aargau bekannt? Schlotzifladen, Rüebli-Torte oder Napfmering?
0: Also,
1: die Frage gewesen.
0: Ich wüsste jetzt, was es ist. Es ist Rüebli-Torte, das haben auch Thomas und Brigitte schnell gewusst und sind jetzt drum im Finale. Thomas und Brigitte, das müsst ihr wissen. Und die Nummer 079 909 1333, die müsst ihr auch wissen, weil dorthin könnt ihr uns schreiben, ob ihr für den Thomas oder für die Brigitte abstimmt. Und die Person, die am meisten Stimmen bekommt, heute Nachmittag am 5 Uhr, dann wird ausgezählt, die Person geht ans Heitere Festival. Dass ihr sie noch mal kurz kennenlernt, das ist der Thomas.
2: Hey, hallo, hier ist Thomas aus dem Emmental. Es wäre cool, wenn ihr für mich würdet wollen, für was ich jetzt Heitere gehen kann.
0: Und das ist Brigitte.
3: Hallo zusammen, ich bin Brigitte aus Zell. Ich würde die Heiter-Tickets unglaublich gerne gewinnen, weil Musik für mich viel mehr ist als nur Unterhaltung. Es schafft unvergessliche Erinnerungen.
0: Der Thomas aus Memmental, Brigitte aus dem Kanton Luzern, Zell, möchte als Heitere Festival. Wer möchte dir schicken? 079 909 1333 ist die Nummer, wo ihr eure Gewinnerin oder eure Gewinner drauf schicken
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0: Eine Gewinnerin von der Musikindustrie ist sie. Hat gerade ein neues Album rausgegeben. Olivia Rodrigo, hören wir mit Stupid Song.

0: der Herr richtig. Über das singen zwei Stevens und Megan Trainor. Da bei uns auf SRF Virus.
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2: Die Nachrichten von SRF um 14:30 mit Corinna Heinzmann. In Frankreich und in Spanien wüten Waldbrände von historischem Ausmaß. Wegen der Feuer mussten in den beiden Ländern bisher 325.000 Menschen in Sicherheit gebracht werden. In Spanien ist vor allem die Region um die Hauptstadt Madrid betroffen. Durch das Feuer bei der Stadt Ávila, 100 Kilometer östlich von Madrid, ist unterdessen rund 50.000 Hektar Fläche verbrannt. Damit gehört das Feuer zu den größten Bränden der jüngeren Geschichte Spaniens. Bei den Bränden in Frankreich versuchen Feuerwehren und die Armee seit Tagen alles zu unternehmen, damit sich die Flammen nicht noch weiter ausbreiten. Am prekärsten ist derzeit die Situation in der Region von Bordeaux. Seit Samstag sind dort auch Schweizer Feuerwehrleute im Einsatz. Westschweiz-Korrespondent Philipp Reichen.
3: Die 34 Feuerwehrmänner aus den Kantonen Genf, Waadt und dem Wallis erreichten das Krisengebiet am Sonntag um Mitternacht. Um 1 Uhr morgens waren sie bereits im Einsatz. Das sagte der Genfer Feuerwehrkommandant David Mio heute Morgen gegenüber Radio SRF. Zunächst sei es darum gegangen, ein Zentrum mit Photovoltaikanlagen zu schützen. Doch in der Nacht auf heute seien die Schweizer Helfer bereits am Stadtrand von Bordeaux im Einsatz gestanden.
4: À l'heure actuelle, ils luttent pour éviter que le feu ne se propage sur la partie qui a à peu près 15 km de Bordeaux.
3: Es gehe nun vor allem darum zu verhindern, dass sich das Feuer durch die ausgetrocknete Natur auf das Stadtgebiet ausdehnt, so Mio. Das Schweizer Detachement beendet seinen Einsatz voraussichtlich am 2. August. Danach soll es durch neue Einsatzkräfte aus der Romandie abgelöst werden. Die Schweizer Armee entsendet zur Unterstützung der Löscharbeiten zudem zwei Helikopter des Typ Super Puma. Die Armee will heute Nachmittag über das weitere Vorgehen informieren.
2: Nun noch zu was ganz anderem. Mit seinen Ausstellungen Körperwelten wurde er berühmt. Nun ist der deutsche Leichenpräparator Gunther von Hagens im Alter von 81 Jahren gestorben. Das teilte seine Familie mit. Er litt seit vielen Jahren an Parkinson. In den 1970er Jahren entwickelte Gunther von Hagens eine spezielle Konservierungstechnik für Leichen. Laut seiner Familie hat sich Gunther von Hagens dazu entschieden, dass auch sein eigener Körper nach dem Tod nun plastiniert wird.
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0: Ein bisschen Westwind hat es noch. So ist recht sonnig und 27 Grad. Geniesst der Westwind noch, geniesst noch die 27 Grad, weil morgen wird es sonnig und heiß und die ganze Woche wird es sonnig und heiß. Mein Name ist Annik Leonhardt.

0: kennt also die Person im Freundeskreis, wo ihr irgendwie an jeder Hundsverlochen trefft. Überall, egal wo ihr rankommt, dort steht die Person und ist irgendwie auch dort am gleichen Ort, wo ihr seid. Auf den Festivals umbezogen in der Schweiz. Ist das er? Es gibt, glaube ich, fast kein Festival in der Schweiz den Sommer, wo er nicht auf dem Line-Up ist. Der Julix kommt ein Team mit seiner Crew und reißt schnell die Festivals an. Es ist wirklich krass, also die Shows gehen so fest.
1: Ja, ich wollte sagen, also der Julix ist ja auch einer, der wirklich, es hat Moshpit an Moshpit und es ist einfach wirklich, die Leute haben so viel Fun.
0: Er darf auch an jeder Hundsverlochene sein, ja. Und er darf an jedem Festival, weil es ist einfach super, super geil. Jetzt hat er letztes Wochenende am Eichholz Festival gespielt, der Julix.
1: Genau.
0: Und wir haben ihn überrascht.
1: Ja, man, jetzt tun wir doch den Jungen auch mal überraschen.
0: Ja.
1: Wir haben ihm gesagt, ein Fan käme hinterher ins Backstage, um mit ihm ein Interview zu machen. Und es war dann nicht ein Fan, gewesen, sondern unsere Lisa vom TikTok-Team. Und sie hat mit dabei den Bruno gehabt. Und weißt du, wer ist der Bruno?
0: Der Bruno tönt, als wäre er wirklich ein Fan. Ist er auch?
1: Ja, aber es ist auch sein Götti.
0: Es ist am Julix sein Götti. Und der ist mit der Lisa von unserem TikTok-Team an die PH. Also haben die Lehrpersonenausbildung gemacht miteinander und darum kennt sie den Bruno.
1: Genau, und die sind schon close gewesen und nachher, wo dann der Julix und der Bruno sich gesehen haben, ist dann auch so, hey, was machst du da, hallo?
0: Und dann haben sie schöne Gespräche geführt und wir haben ein bisschen mehr über Julix sein Leben erfahren. Zum Beispiel hat der Bruno von einer Weihnachten erzählt, damals.
2: Die erste ist eine kleine Weihnachtsgeschichte, nicht so krass wie die von Charles Dickens, aber ich muss mich erinnern, ich glaube, du warst 12 gewesen. Oder 14? Nein, mit 14 ist es ja schon fast steil aufwärts gegangen, 12, ich glaube. Dann hast du von Mama so ein geiles Mikrofon bekommen mit Special Effekt, so verzerrte Stimme und so. Ich natürlich hure neidisch, dass ich das Teil nicht selber bekommen habe. Ich dachte, okay, aber dann machen wir mal einen kleinen Battle Rap vor dem Weihnachtsbaum. Das grosse Tun hat nicht so Freude gehabt. Es hat lieber ein paar Geschichten, ein paar Versli gehört, ein paar Weihnachtsliedli, aber wir haben dort recht einen gebettelt. Ich bin nicht ganz so lieb zu seinem Kaff-Obo gewesen, wo er ursprünglich herkommt. Ich musste ihn dort ein kutzen lassen, aber dann ist natürlich genau das, was ich eigentlich müssen machen musste. Und dann hat er mich göttlich an die Wand gerappelt. Und schon dann habe ich gewusst, das wird gross. Das wird richtig gross.
0: Das ist so geil. Ich stelle mir vor, der eben das Grosse hätte gerne gehabt, dass wir alle miteinander auch Tannenbaum singen.
1: Mhm.
0: Und dann kommt der kleine 12-jährige Julix.
1: Du vom... nein. Ist das mit 12 noch nicht.
0: Du vom Weihnachten, mein Bruno ist ein was auch immer. Er hat es selber nicht mehr gewusst.
3: Ich kann mich nicht mehr so gut erinnern wie du, aber es wird legendär gewesen sein, wenn ich nur das so sage.
2: Aber das Mikrofon musst du...
3: Ja, das habe ich noch. Mit dem Spit habe ich immer noch...
0: Vielleicht hat er mit dem Mikrofon zu aufhaben, eine Zischlinie erfunden. Der Julix hören wir zusammen mit Anru und Astro Burger. Das ist Flex. Oh, Tannenbaum.
4: Du

0: Der Julix zusammen mit seiner Fokuhila Mafia Crew Andrew und Astroburger mit Flex da auf SRF Virus am Montagnachmittag. Ich habe vorher gesagt, er spielt fast in jedem Festival. Er spielt auch am heiteren Open Air mit Gästen, ist er dort auf der Liste. Am Freitagabend spielt er am 7. August. Und als heitere Festival gehen entweder Brigitte oder der Thomas. Für die könnt ihr heute Nachmittag abstimmen auf 079 909 13 33. Die Person, die am 5. mehr Stimmen hat, die schicken wir als heitere Festival.
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0: Der Tiesto singt da über All-Nighter. Wir machen einen All-Nachmittag, einen All-Afternooner daraus. Wir sind am 3. da wie SRF Virus. Und ich tönt zwar, als wäre sie schon im All-Nighter festgefahren, weil sie dort so, wo sie hat unglaublich viel geschlafen, aber einfach immer noch zu wenig, um das aufholen von letzter Woche. Hallo miteinander! Ich hoffe, es geht euch gut. Ich hoffe, ihr geniesst die Sonne. Es ist am sonniger werden. Und morgen wird es dann den ganzen Tag sehr sonnig mit um die 30 Grad. Heute haben wir noch um die 27.
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0: Ich hoffe, ihr seid so gut drauf an dem Montag Nachmittag wie die Leute letzte Woche am Eichholz Festival. Die haben vielleicht auch nicht so viel geschlafen wie ich die letzte Woche. Aber bei mir war es ein Pfadilager. Der Nick und der Oli sind zum Beispiel vorbeigekommen und haben am FISU etwas vorgesungen. Die singen auch sonst und haben dann da ein Ständchen gehalten in dem Sendebus von SRF Virus.
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3: Das war schon alles gewesen. Nein, aha, ich habe nicht reingefunken. Also, machen wir mal, Entschuldigung.
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0: Hey! Ja, gratulieren. Wunderschön. Nick und Oli haben uns da vorgesungen. Sie kann auch singen. Die Ariana Grande. Vielleicht sogar schon noch ein bisschen besser. Aber wer bin ich? Zum Glück gehört ihr einfach mich nicht singen. Ich bin Annik Leonhardt.

0: 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Sound of Canada, Tate McRae mit Just Keep Watching.
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0: Wir stecken mit drin im Festivalsommer. Ihr kommt vielleicht von überall mit über. Und wir verlosen heute zwei Tickets. Einmal zwei Tickets fürs Heitere Open Air. Das ist am 7. bis 9. August in Zofingen. Und wir haben zwei Finalistinnen. Die Brigitte und der Thomas sind das. Und der Thomas ist jetzt gerade am Telefon. Hallo.
2: Hallo.
0: Du hast uns heute Morgen verraten, dass du Schreiner bist und gerade einen Tisch am machen. Aber jetzt ist das eben nicht ein Tisch, sondern acht Tisch. Und die werden in eineinhalb Tage.
2: Genau.
0: In eineinhalb Tagen fertig, hast du gesagt? Also bist du einfach ein Turboschreiner?
2: Nein, die werden von uns zugeschnitten, dann tut es einen anderen Schreiner, tut die verleimen. Ach. Fertig sind sie dann vielleicht schon erst in einer Woche, zwei. Aber meine Arbeit ist dann fertig.
0: Okay, du hast eineinhalb Tage dran vor
2: ja,
0: dem Tisch.
2: Genau.
0: Wenn du ans Heiterfestival würdest gehen, würdest du auch etwas schreinern?
2: Nein, ich glaube, es ging einfach Kuchen ganz geniessen.
0: Sehr gut. Dort hat sie ja auch ganz viele Leute, die so grosse Bauten machen. Wir haben das letzte Jahr besucht. Die haben wie so halbe Schlösser, wo die sich dort fertigen. Was bist du für ein Festivalgänger, Thomas?
2: Eher gemütlicher. Hergehen, Zelt aufstellen, Konzert geniessen. Und dann mal heimgehen, ja.
0: Der Thomas ist das. Auf 079 909 1333 stimmt ihr ab, ob ihr den Thomas oder Brigitte möchtet ans Heitere Festival schicken, einfach den Namen einschicken. Und Thomas, du hast gesagt, auf Konzert freust du dich. Auf welche Konzerte jetzt speziell wäre das am Heitere Festival?
2: Ja, sicher Berner Crew, die oben ist, der EDB, der recht wortgewandt ist, und Monika Fusaro, die aus Thun kommt, wo man die auch schon eine Nase voll gehört hat, wenn man mal zu Thun unterwegs ist.
0: Die lokalen Acts sind das, EDB. Aus dem Emmental ist man da stolz auf die Lokalhelden. EDB oder Veronika Fusaro. Und Amy McDonald wirst du am liebsten auch zur Bernerin machen, gell?
2: Ja, die würden wir Die hätten wir auch
0: gerne,
2: ja. Aber nein, es ist gut so,
0: wie es ist. Aus Schottland darf auch spielen in Zofingen. Und vielleicht siehst du sie ja bald live, Thomas. Ich wünsche dir ganz viel Erfolg.
2: Ja, genau. Merci vielmals.
0: Einen schönen Nachmittag.
2: Vielen Dank.
0: Danke,

0: schnell gutes Tisch machen. Tschüss, Thomas.
1: Merci vielmal.
0: Für den Thomas stimmen wir dir ab auf 079 909 1333 mit dem Wort Thomas. Und Brigitte, die lernen wir auch gerade noch kennen. Hey.

0: Der Thomas ist gerade am Tisch machen in der Schreinerei. Brigitte, was machst du gerade?
1: Ich bin daheim. Ich habe gerade frei heute Nachmittag.
0: Genau. Also, kein Tisch, wo du da selber machst heute?
1: Wie?
0: Kein Tisch, wo du gerade selber machst?
1: Ja, genau.
0: Brigitte lernen den Tag kennen und den Thomas haben wir vorher gehört. Sie treten heute gegeneinander an um Tickets fürs Heitere Open Air. Das findet vom 7. bis am 9. August statt. Auf 079 909 1333 schreibt ihr entweder Brigitte oder Thomas für die Person, die noch sind. Und wer dann am 5. die meisten Stimmen hat, die Person geht an das Heitere Festival. Was bist du für eine Festivalgängerin, Brigitte, habe ich dich gerade gefragt. Und du sagst, ja, keine. Warum keine?
1: Noch nie ein Festival gesehen, aber sehr viele Einzelkonzerte, aber nicht festivalmässig. Genau. Weiss nie, hat sich nie ergeben. Und jetzt haben wir gedacht, mal, jetzt probieren wir es doch mal auf.
0: Jetzt wäre das wirklich die Chance, um dir nicht nur ein Konzert, sondern ganz, ganz viele Konzerte auf einmal an einem Wochenende zu ermöglichen. Und du hast auch das Line-Up schon studiert und freust dich auf etwa alle. Oder auf die meisten. Auf wer am allermeisten?
1: Also sicher Samo Haber, Callum Scott, der Kuenz und natürlich der Blick. Das sind so die. Ja,
0: ganz viel. Samo Haber ist er. Die Stimme, die ihr vielleicht auch von Sunrise Avenue kennt. Oder Callum Scott. Und dann die Lokal-Heroes, Kuenz.

0: würdest du am lautesten mitsingen,
1: Brigitte? Ich beim Kunz.
0: Jetzt bei dem Song, den wir gerade gehört haben, oder bei einem anderen?
1: Nein, der hat so viel gute Musik. Also, ja, da kann man fast zu jedem mitsingen.
0: Willst du uns eine Kostprobe geben?
1: Nein. Das wäre zu viele Sauten.
0: Da wirst du vielleicht noch ein paar Fans finden, oder? Wir auf 079-909-1333 Brigitte schreiben. Vielleicht langen wir auch, dass wir dich einfach so kennengelernt haben und deinen Musikgeschmack.
1: Ja, vielleicht. Ich hoffe es. Ja, wäre cool.
0: Ich wünsche dir ganz, ganz viel Erfolg. Am 5 wissen wir mehr. Und einen schönen Nachmittag, einen schönen Freitag daheim.
1: Danke vielmals.
0: Ciao, Brigitte.
1: Tschüss zusammen. Danke.
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0: und hat gerade noch in den Bergen gespielt am Open Air Lumnezia. Letzte Woche hat Milün da mit Moonflower.
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2: Die Nachrichten von SRF um 3:30 mit Corinna Heinzmann. Die großen Waldbrände in Frankreich und Spanien dürften zu hohen volkswirtschaftlichen Kosten führen. Davon geht die Schweizer Rückversicherungsgesellschaft Swiss Re aus. Das genaue Ausmaß lasse sich aber noch nicht beziffern, hieß es auf Anfrage der Nachrichtenagentur AWP. Besonders problematisch sei, dass viele Betroffene nicht oder nur ungenügend gegen Waldbrandschäden versichert seien. Laut Swiss Re haben die Brände in Europa bereits mehr Fläche zerstört als im Durchschnitt der vergangenen 20 Jahre. In Frankreich ist besonders die Region um Bordeaux im Südwesten betroffen. Die Lage dort habe sich zwar stabilisiert, sei aber noch nicht unter Kontrolle, sagte Innenminister Nunez. Das Feuer habe sich in der Nacht nicht weiter ausgebreitet, gebannt sei die Gefahr aber noch nicht. Der Sportwagenbauer Porsche baut bis 2035 5000 Stellen ab. Das teilt das Unternehmen mit. Betroffen sind das Stammwerk in Stuttgart und das Entwicklungszentrum. Im Gegenzug werde die Standortsicherung um 5 Jahre bis Ende 2035 verlängert. Kündigungen sind in dieser Zeit ausgeschlossen, schreibt das Unternehmen. Der Stellenabbau soll vor allem über natürliche Fluktuation, Pensionierungen und freiwillige Aufhebungsverträge laufen. Mit seinen Ausstellungen Körperwelten wurde er berühmt. Nun ist der deutsche Leichenpräparator Gunther von Hagens im Alter von 81 Jahren gestorben. Das teilte seine Familie mit. Er litt seit vielen Jahren an Parkinson. In den 1970er Jahren entwickelte Gunther von Hagens eine spezielle Konservierungstechnik für Leichen. Seine Ausstellungen mit plastinierten Leichen wurden aber auch kritisiert, beispielsweise von den Kirchen. Von Hagens selbst ging es nach eigener Aussage mit seinen Ausstellungen auch darum, Gesundheitsbewusstsein zu vermitteln. Etwa indem er eine gesunde Lunge neben einer Raucherlunge präsentierte.
3: In bisherigen Ausstellungen war in einer Ecke das krankhaft, in der anderen Ecke das normal. Aber damit kann der Laie nichts anfangen. Er weiß nicht, was ist was. Und wir zeigen es im Vergleich. Und wir zeigen auch den Körper meist nicht mit weggenommenen Teilen, sondern wir zeigen ihn explodiert mit offenen Körpertüren. Und so, dass der Laie ihn wieder im Geiste zusammensetzen kann. Und das ist der Erfolg der Ausstellung an sich.
2: Sagte Leichenpräparator Gunther von Hagens 2009 im Schweizer Fernsehen. Laut seiner Familie hat sich von Hagens dazu entschieden, dass auch sein eigener Körper nach dem Tod nun plastiniert wird.
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0: Mit dem nächsten Song fühlen wir uns sofort alle wieder Sommerferien. Nehmt uns gerade an den Strand mit. «Soleil Bleu» von Bleu Soleil und Luisa. Aber auch ohne diesen Song sind wir alle komplett im Hochsommer. Heute mit 27 Grad, morgen 30 Grad und dann wird es einfach stetig wärmer und wärmer und wärmer und sonniger und heißer. Wir sind bei SRF Virus am Montagnachmittag. Mein Name ist Annik Leonhardt.

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0: Die einen Leute, die chillen in der Sommerferien. Die bewegen sich gerade zum Kühlschrank und zurück oder vielleicht zu der Bar und zurück zum Liegestuhl. Und die anderen, die haben es sau stressig im Sommer. Das ist Eileen Allister aus Zürich. Eine Musikerin, die ihr schon länger kennt, wenn ihr SRF Virus hört. Und sie rennt den Sommer definitiv nicht nur vom Liegestuhl bis zum Kühlschrank, sondern von Bühne zu Bühne zu Bühne. Sie ist auf unglaublich vielen Bühnen unterwegs. Am Wochenende hat sie gerade am Open Air Lumnezia gespielt und am Eichholz Festival, wo wir sie getroffen haben. Und dann wollen wissen, ja, ist das nicht sehr stressig? So viele Konzerte in so kurzer Zeit?
1: Nein, ich finde Sachen, die einem so Spass machen, sind selten stressig. Mhm. Klar ist es, wenn du mehrere hintereinander hast, bist du irgendwann so ein bisschen, aber es macht mega Spass. Und wir haben eine super Zeit mit der Band und dem Team.
0: Das ist ja schon mal eine gute Voraussetzung. Super Zeit zu haben und das alles können geniessen. Wir haben dann auch noch auf dem Festivalgelände Fans gefragt, was sie von Eileen Allister möchten wissen.
2: Was würde sie dazu sagen, wenn mir sagt, du siehst aus wie eine Madonna?
1: Meine kurze Antwort, honored. Ich bin mega Madonna-Fan, darum danke vielmals. Ich werde das anderen erzählen, dass ich mit der Madonna verglichen worden bin.
0: Hat sie noch ein Kompliment bekommen oder eine Frage zu den Ferien gestellt bekommen?
3: Was ihr Lieblingsferienort ist, was ich Auszeit machen kann?
1: Ich glaube, Auszeit nicht zum Durchschnaufen wäre definitiv irgendwo am Meer. Also da kann ich, glaube ich, am besten entspannen. Ich habe sehr schöne Meer gesehen in Bali, aber auch einfach so Italien. Ich war das letzte Sommer in Sardinien. Mhm. So ein ganz kleines Büchli, dort habe ich sehr gut entspannt. Und sonst andere Ferienorte, wo ich glaube, einer meiner Lieblingsorte wäre Japan.
0: Also ganz, ganz viele Vorschläge, wo man sich da kann entspannen kann. Nach einem strengen Festivalsommer. Eileen Allister hören wir mit ihrem Song «Where's the Fun?».

0: The Weeknd am Montagnachmittag auf SRF Virus. Und The Weeknd von dieser Woche wird heiss, noch heisser als es morgen schon wird. Heute noch chillige 27 Grad, dann 31, Mittwoch 34, Donnerstag 36, Freitag 34 wieder. Es wird heiss, heiss, heiss.
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0: Schon bald haben wir den ersten Tag von dieser Woche geschafft. Wir stellen die Zeit noch so schnell, wie es geht, führen. Bald ist Feierabend. Das geht ein bisschen schneller mit Schweizer Musik von Elira. Oder Joji und The Kid Laroi, die wir gerade

0: Hallo, im Endspurt Richtung Feierabend, im Endspurt Richtung Festival-Ticket.
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0: Es ist heute eine kleine Derniere. Wir haben euch ja den ganzen Sommer lang schon, schenken wir euch Festival-Tickets, wenn ihr sie euch verdient. Schickt euch ins Finale. Und heute haben wir die letzten Tickets. Einmal 2 3-Tages-Pässe mit Zeltplatz-Voucher fürs heitere Festival. Das ist am 7. bis am 9. August. Und da haben wir 2 Leute im Finale, die gegeneinander antreten. Das ist zum einen Brigitte, die es fast nicht glauben konnte, wo die Mira Weingart ihr heute Morgen angerufen hat und die frohe Botschaft verkündet.
2: Nein.
0: Doch.
2: Ich glaube, ich habe eine Idee. Das ist ja super.
3: Grossartig. Du hast ja im richtigen Moment hast du dich gerade noch korrigiert.
2: Ja, hast du das gesehen?
3: Ja. Jetzt erst cool. Hast du noch gesagt, es ist Lorzi-Flat, aber es ist natürlich Trübli-Torte.
2: Ja.
3: Und hast du schon Sommerferien gehabt oder gehst du noch?
2: Nein, ich habe noch. Eben übernächste Woche.
3: Ah, sehr schön. Ah, das heisst, du gehst nicht weg?
2: Nein, wir sind schon gesehen im Juni.
3: Das heisst, du hättest also sehr viel Zeit für das Heitere,
2: ich hätte sehr viel Zeit, genau.
3: Wer würdest du mitnehmen?
2: Mein Mann.
0: Brigitte war am schnellsten und hat die Quizfrage richtig beantwortet. Welche süße Spezialität, für welche ist der Kanton Aargau bekannt? Es ist nicht der Schlotzerfladen, es ist nicht das Napfmeringe, es ist der Rüebli-Torte. Und auch schnell war der Thomas. Dem hat Mira heute Morgen auch angerufen.
4: Ah, cool.
3: Gratuliere schon mal, bist eine Runde weiter.
4: Super, merci.
3: Sehr, sehr cool. Lass jetzt, du gegen Brigitte antreten von Zell. Was hast du das Gefühl, wird das eine cool. Harte Gegnerin?
4: Ich merke es.
3: Hey, und was bist du gerade am machen? Das ist ja richtig schwierig, dich zu erreichen.
4: Ja, ich arbeite in einer Schreinerei und rede selber ein bisschen
3: laut. Oh, ah, und was bist du gerade am Zusammenschustern?
4: Eichenholz zum Zuschneiden.
3: Für einen Tisch, oder was?
4: Genau, ja.
3: Ah, sehr hübsch. Tust du bei dir daheim in deiner Wohnung, ist alles von dir selber gemacht? So stelle ich mir das eben vor.
4: Oh nein, oh nein.
0: Und er hat also auch gesagt, er würde nicht fürs heitere Open Air dann irgendetwas noch zusammen schreinern, sondern er ist ein chilliger Festivalgänger. Die Brigitte und der Thomas haben wir, die gegeneinander antreten. Sie haben noch ein kurzes Erklärstück über sich oder einfach ein Argument, warum sie gewinnen sollten, parat gemacht. Auf 079 909 1333 schreibt ihr, entweder Brigitte oder Thomas, wer von den beiden, das ihr möchtet, als heitere Festival schicken, heitere Open Air, weil ihr entscheidet, wer das die Tickets gewinnt. Bis um 5 Uhr habt ihr noch Zeit. Das ist der Brigitte, ihr Argument.
5: Hallo zusammen, ich bin Brigitte aus Zell. Ich würde die heitere Tickets unglaublich gerne gewinnen, weil Musik für mich viel mehr ist als nur Unterhaltung. Es schafft unvergessliche Erinnerungen.
0: Und das der Thomas.
6: Hey, hallo, hier ist Thomas aus dem Emmental. Es wäre cool, wenn ihr für mich würdet voten, für was ich jetzt heitere kann gehen.
0: Es liegt jetzt komplett in euren Händen. Noch 42 Minuten haben wir Zeit zum Abstimmen. Entweder Thomas oder Brigitte auf 079 909 1333.

0: SRF Virus am Montag, so zwischen Nachmittag und Abend, 16:30 ist es. Und das ist der Mario Sturni. 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
1: 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Im Südwesten Frankreichs kämpfen Feuerwehrleute weiter gegen die Waldbrände. Nach einer Krisensitzung der Regierung sagte Innenminister Laurent Nunez, der Brand um Bordeaux habe sich stabilisiert, also nicht weiter ausgebreitet. Unter Kontrolle sei das Feuer aber noch nicht. Nach dem mutmaßlich islamistischen Anschlag am Rand des Christopher Street Days in Berlin überprüfen die Behörden in Zürich die Sicherheitsvorkehrungen für die Street Parade. Die Stadtpolizei analysiere die Ereignisse vom Wochenende und werde die bestehenden Maßnahmen bei Bedarf anpassen. Heißt es dort, zur Street Parade am 8. August werden in Zürich mehrere hunderttausend Besucherinnen und Besucher erwartet. Und die Genfer Privatbank Lombard Odier muss seine Buße von 3 Millionen Franken zahlen. Das Bundesstrafgericht hat die Bank verurteilt wegen mangelhafter Geldwäschereikontrollen. Die Bank will das Urteil weiterziehen. Es handelt sich um einen der größten Geldwäschereifälle mit Bezug zur Schweiz.
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0: Vielleicht sind ihr heute noch mit ein paar Wolken am Himmel aufgestanden. Die könnt ihr in den nächsten Tagen also weit entfernt suchen. Es wird heiss, heiss, heiss. Heute Abend auch sehr, sehr viel Sonne. Morgen 30 Grad und dann einfach stetig wärmer. Mein Name ist Annik Leonhardt und das ist Miley Cyrus. 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

0: Closer. Ist das von den Chainsmokers und der Halsey in der SRF Virus. Und ihr wisst ja, es ist ein bisschen wie ein Magnet. Wenn niemand irgendwo eine gute Zeit läuft, dann zieht es uns direkt dort an von SRF Virus, dann stürchen wir dort hin und sind mit euch dort, wo es toll ist. Letzte Woche dann zum Beispiel am Eichholz-Festival.
1: Hey, wirklich bombastisch. Also ich glaube noch selten ein Festival erlebt, das so positiv ist gesehen und das Wetter spielt mit. Also, it's amazing.
2: Ich kann mich noch anschließen, perfekt.
0: Das Eichholz-Festival, das hat im Kanton Solothurn stattgefunden, das erste Mal das Jahr. Und da haben wir auch Tickets verlost und haben dann unsere Gewinnerinnen und Gewinner zum Glück auch noch angetroffen auf dem Gelände. Der Roni zum Beispiel gerade, nachdem er von der Backstage-Tour zurückgekommen ist.
3: Ja, fein gegessen, gut getrunken und wir haben die Bühne dürfen. Wir haben die Bühne schauen, wie das läuft. Das ist sehr interessant, wie sie im Backstage dürfen duschen. Aber wie es läuft, ja, das ist cool. Das habe ich noch nie gesehen. Ich war noch nie VIP gewesen. Und darum ein sehr tolles Erlebnis.
0: Ja, so sieht man ein bisschen hinter die Bühne, was das dort alles abgeht. Und wenn ihr jetzt gehört, duschen, das klingt schon noch fancy, oder? Hat es dann dort so roten Teppich und so? Wie muss man sich das Backstage vorstellen?
3: Ja, es sieht nicht ganz so fame aus, wie ich es mir vorgestellt habe, aber... Schon nicht schlecht. Schon ist eigentlich das Jacuzzi gesehen. Da gehen wir da vielleicht auch noch rein.
0: Also, das ist doch schon sehr fancy, wenn es mal ein Jacuzzi hat. Aber sonst ist es halt immer noch ein Festival. Und das ist auch in einer Party hat das stattgefunden. Da kann man ja doch den roten Teppich dann vielleicht gleich daheim lassen. Schön, dass ihr dabei gewesen. Wir haben uns gefreut, um euch alle gesehen am Wochenende.
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0: Und das ist Joya Marlene. Mit einem von ihren neuesten Two Lovers Schweizer Musik. Der SRF Virus.

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0: Shawn Mendes für euch am 5 Uhr bei uns an diesem warmen Abend. Es ist noch warm mit 27 Grad, viel Sonnenschein heute und heiss wird es ab morgen 30 Grad und dann geht es einfach nur noch aufwärts die nächsten Tage.
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0: Ihr überlegt euch vielleicht gerade, was ihr dann jetzt heute zum Nacht machen wollt, oder wie, dass ihr die nächste Miete zahlt oder keine Ahnung, wo, dass ihr geht, das Auto tanken. Also das sind vielleicht gerade eure Alltagssorgen, Sörgeli. Und wie ist denn das, wenn man mega fame ist und alles Geld von der Welt hat, auf der ganzen Welt Konzert spielt, Millionen Fans hat, was hat man denn für Sorgen? Habt ihr euch vielleicht auch schon gefragt, mit was beschäftigen sich denn Superstars so? Also bei ihr war es lange ihr eigener Wikipedia-Eintrag gewesen. Zara Larsson aus Schweden ist das. Ist ehrlich gesagt bekannt dafür, dass sie auch sehr lustig und ironisch ist auf Social Media. Und sie haben mal ein TikTok gemacht darüber, dass jemand immer ihr Fötterli austauscht auf Wikipedia.
2: Whoever the fuck is changing this fucking Wikipedia picture to this picture. Stop! Stop doing it! Stop doing it! I will never stop. I will never stop changing that picture to a nice one. I will never stop. You can stop, because I will never stop.
0: Sie hat sich da also einen richtigen Wikipedia-Krieg geliefert. Es wäre ein Foto gewesen, was sie nicht so schön gefunden hat. Und nach einem langen Hin und Her mit Wikipedia hat es dann irgendwann geklappt. Und jetzt hat es eins, was sie hot findet. Das sind halt klassische Alltagssorgen, wenn man Superstar ist. Das ist sie.

0: Das stimmt wirklich. Wenn man tanzt, dann kann man sich fast keine Sorgen machen, dass Will Offenbach und Rehab da singen. I ain't got no worries. Und jemand, der bald sich keine Sorgen machen kann und tanzen am heiteren Festival, das erfahren wir gerade, wer das ist, zum Wochenstart Feierabend. Mit so 3 Tagespass fürs heitere Open Air überrascht werden. Wäre schon noch cool, oder? Ja, das machen wir doch jetzt miteinander. Sind ihr bereit? Brigitte und der Thomas sind heute im Finale gewesen. Und jemand hat mehr Stimmen gesammelt als die andere Person.
1: Ja, das bin ich.
0: Hallo Brigitte, wie geht's?
1: Hallo, ja gut, danke, selber auch.
0: Mir geht's auch gut, mir geht's immer sehr gut, wenn ich Leute darf überraschen und ich muss dir jetzt sagen, du musst dir den 7. bis den 9. August frei behalten in der Agenda.
1: Es klappt.
0: Ja!
1: Hey, so gut! Das ist ja genial. Hey, super, danke vielmals.
0: Gratuliere.

0: herzlich. Du hast am meisten Stimmen gesammelt. Also mehr als der Thomas.
1: Ah. Okay, gut, super. Aber du überlegt für ihn, hätte ihm so mögen gönnen.
0: Ja, vielleicht kommt er ja irgendwie anders noch an das heitere Fest und dann könnt ihr dort miteinander das Bier trinken. Aber ich gratuliere dir ganz herzlich, du hast da gut mobilisiert und die Leute haben für dich abgestimmt. Jetzt, ja, jetzt ist da ein Termin in der Agenda und du darfst dort tanzen an das heitere Festival. Das erste Mal an ein Festival.
1: Ja, das ist so.
0: Also wir müssen dann unbedingt Bericht haben, wenn du zukommst und erzählen, wie es ist. Was hast du das Gefühl, wie wirst es du es finden?
1: Ja, sicher gut, ich bin da ziemlich offen. Ja. Einfach eine gute Zeit haben. Gute Musik, ein bisschen chillen, essen, trinken. Und das ist doch das wunderbar.
0: Ja, du tönst, als wärst du schon eine geübte Festivalgängerin, wenn du so Sachen sagst. Lass, du kommst einmal drei Tages-Pass über fürs Heider Festival, inklusive Zeltplatz-Voucher. Hast du das Gefühl, du gehst campen mit deinem Mann?
1: Nein. Nein, da sind wir doch ein bisschen über den Jahrgang.
0: Also doch nicht so eine Festivalgängerin, wie ich mir jetzt das gerade vorgestellt habe.
1: Ja, ich bin auch nicht mehr 20.
0: Aber du wirst es gleich können geniessen. Dein Mann weiss das schon, dass du da etwas gedeichelt hast, was vielleicht klappt, oder nicht?
1: Ja, ich nehme an, er wird unten hören, ja.
0: Oh, dann könnt ihr jetzt gerade anstossen.
1: Ja, das können wir jetzt gerade machen.
0: Sehr gut, dann wünsche ich euch ein gutes Anstossen und ganz, ganz super. Viel Spass am heiteren Festival.
1: Danke vielmals, super, danke schön.
0: Ciao, Brigitte.
2: Tschüss. Wir werden euch so hören. Und zwar am liebsten die ganze Zeit. 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
0: Und dann noch eine kleine Inspiration, wer denn da auch noch spielt an dem heiteren Open Air. EDB ist das mit Bern und nicht Berlin. Zudem werden jetzt die Hüfte geschwungen und angestoßen, Brigitte und ihr Mann.

0: das, was wir am besten können, gerade im Doppelpack. Schweizer Musik von Gil Glaze und von der Naomi Laren zusammen hier auf SRF Virus. 17:30 ist es. Und das ist der Mario Sturni.
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2: Nach dem mutmaßlich islamistischen Anschlag am Rand des Christopher Street Days in Berlin überprüfen die Behörden in Zürich nun die Sicherheitsvorkehrungen für die Street Parade. Die Stadtpolizei analysiere die Ereignisse vom Wochenende und werde die bestehenden Maßnahmen bei Bedarf anpassen, sagte eine Sprecherin. Zur Street Parade am 8. August werden in Zürich mehrere hunderttausend Menschen erwartet. Im Südwesten Frankreichs kämpfen Feuerwehrleute weiter gegen die Waldbrände. Nach einer Krisensitzung der Regierung sagte Innenminister Laurent Nunez, der Brand um Bordeaux habe sich stabilisiert, also nicht weiter ausgebreitet. Unter Kontrolle sei das Feuer aber noch nicht. Und der deutsche Sportwagenhersteller Porsche baut bis 2035 weitere 5000 Stellen ab. Mit den bereits angekündigten Sparmaßnahmen sollen damit insgesamt knapp 9000 Arbeitsplätze wegfallen. Kündigungen sind laut Porsche nicht geplant. Der Stellenabbau soll über Pensionierungen oder freiwillige Austritte erfolgen. Hintergrund sind die stark gesunkenen Gewinne des Unternehmens.
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0: Ich hoffe, ihr habt einen guten Feierabend oder einen guten Arbeitsstart gehabt, falls ihr Abend- oder Nachtschicht habt. Es ist noch ein relativ kühler Abend mit 27 Grad, aber sehr sonnig, was es heute gibt im Vergleich zu dieser Woche. Es wird immer heißer. Morgen 30 Grad. Das ist SRF Virus. Ich bin Annik Leonhardt.

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0: Man muss ja sagen, der Juli, der ist verdammt busy, was Releases angeht. Viel, viel gute Sachen, viele Alben, die rauskommen. Unter anderem auch von der südafrikanischen Künstlerin, der Tyler. Sie hat vor 3 Jahren den rausgegeben und ist, hat so ihre Karriere gestartet. Und jetzt dann ist ihr zweites Studioalbum da, das heisst A-Pop, und das sei nicht einfach eine Repetition, meint Timo Meier, unser Musikmann.
2: Ich finde es nice, weil auf dem Album hat es nicht einfach 10-mal Water, also so einfach eine Reproduktion von dem Hit, wo dort dann als erstes gekommen ist, sondern es ist wirklich einfach etwas Neues. Es hat frische R&B-Farben und auch einfach grosse Melodien, die sich einem nicht so fest aufdrängend, und das finde ich wahnsinnig toll.
0: Viele Songs auf dem Album, unter anderem der. Der heisst That Girl, und da gönnen wir uns in voller Länge. Tyler mit dem neuen Album A-Pop. Ein Song davon. Nummer 2 ist That Girl.

0: am Freitag neu rausgekommen, letzten Freitag. Das ganze Album von der Tyla, das ist der Song Bad Girl gewesen, ab dem neuen Album A-Pop. Und der Timo hat uns auch mitgenommen, was er das Gefühl hat, bringt die Zukunft von der Tyla.
1: Ich finde, es ist immer so ein bisschen eine Sache um wie viel Aufmerksamkeit schreit. Weil so ein grosser Teil vom Songwriting heutzutage ist auch, so memeable Moment zu schaffen. Also Moment zu schaffen, was sich für Socials eignet. Also man schreibt Songs eigentlich für so die kleinen Snippets, die man dann rausschneiden kann. Und ich finde immer, das schreit so nach Aufmerksamkeit. Ich finde, man merkt das. Und bei der Tyla und vor allem jetzt beim neuen Album A-Pop, schreit es nicht nur nach Aufmerksamkeit, sondern sie entsteht einfach. Also die Musik läuft und man will irgendwie immer genauer anhören. Und wenn der Effekt entsteht, kann man irgendwie doch nur wünschen, dass der Artist möglichst lang auf dieser Welle reiten kann.
0: Vielleicht ist das Rezept für eine langfristige Karriere. Tyla mit dem neuen Album A-Pop seit dem Freitag.
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0: der funktioniert am Wochenende genauso wie am Montagabend. Ich hoffe, ihr habt einen guten Abend. Es ist 6 Uhr am 27. Juli. Es ist sonnig, sonniger als noch am Morgen. Und aber noch ein bisschen weniger warm, als es die ganze Woche wird. Am Morgen dann 29 bis 32 Grad. Und ab dort geht es einfach ups.
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0: Vielleicht hält es euch einmal ja auch noch ein bisschen nach. Die Töne von der Fußball-WM. Entweder ein Abpfiff, ein Abpfiff oder irgendwelche Public Viewings, die so laut sind, dass man nicht schlafen kann. Das ist zwar alles jetzt seit einer Woche vorbei, aber etwas, was auch noch nachhält, ist die Musik. Erzählt uns die Hitparade-Moderatorin Steffi Brändli.
2: Musik überdauert auch die Fußball-WM. Offizielle Fußball-WM-Song «Die Die» von der Shakira und dem Burna Boy ist auch nach Abpfiff nicht aus den Ohren zu bringen. Der internationale Hit ist darum bei uns weiterhin an der Spitze der Schweizer Single-Hit-Parade. Es sind mittlerweile 7 Wochen am Stück. Damit ist «Die Die» der bis jetzt längste Nummer 1-Hit vom Jahr 2026 und hat «The Fate of Ophelia» von Taylor Swift mit 6 Wochen am Stück bis jetzt im aktuellen Jahr hinter sich
0: lassen. Sind wir ein bisschen traurig für Taylor Swift? Ist schon auch ein guter Song. Aber halt kein Fußball-Song. Und gratulieren, Shakira.

0: Das ist Sound aus der Schweiz. Das ist Alina Amuri mit Take My Time auf SRF Virus. In der Schweiz sind wir auch gerne unterwegs an Festivals oder in der Body. Wo sind ihr momentan gerade? Hoffentlich auch irgendwo am Abkühlen. Es gibt ja auch Orte, wo das beides zusammen stattfindet.
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0: Tatsächlich hat letztes Wochenende ein Festival in einer Body stattgefunden, und zwar das Eichholz-Festival. Das war das erste Mal gewesen, in Gerlafingen im Kanton Solothurn. Da war SRF Virus mit dem Sendebus vor Ort gewesen. Wir haben von dort Radio gemacht, wir haben euch kennengelernt. Und der Fisu hat gerappt. Mit euren Wörtern. Wir wollten von euch wissen, welche Wörter soll er einbauen.
3: Harti! Schwimmflügeli.
4: Lanschen.
5: Chlor.
6: Rutschbahn.
7: Schwimmring.
8: Luftmatratze.
9: Sonnencreme. Stubben dagegen.
10: Hasta la Rips, Baby.
0: Ganz, ganz viele verschiedene Wörter, die er da gegeben hat. Und ihr wisst, was der Fisu macht. Der nimmt sie und macht einen geilen Rap draus.
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0: und Solan mit The Wave da auf SRF-Virus am 6:30 an dem Montag. Und das sind Nachrichten von Mario Sturmi.
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2: Nach dem mutmaßlich islamistischen Anschlag am Rand des Christopher Street Days in Berlin überprüfen die Behörden in Zürich die Sicherheitsvorkehrungen für die Street Parade. Die Stadtpolizei analysiere die Ereignisse vom Wochenende und werde die bestehenden Maßnahmen bei Bedarf anpassen, sagte eine Sprecherin. Zur Street Parade am 8. August werden in Zürich mehrere hunderttausend Menschen erwartet. Die SBB hält an Fanzügen für Fußballspiele fest, trotz der Zugblockade durch GC-Fans am Wochenende. Diese Züge seien wichtig für eine sichere und geordnete Anreise, schreibt die SBB in einer Mitteilung. Am vergangenen Samstag hatten GC-Fans einen Zug zwischen Zürich und Bern blockiert. Sie hatten über 10-mal die Notbremse gezogen. Und im Südwesten Frankreichs kämpfen Feuerwehrleute weiter gegen die Waldbrände. Nach einer Krisensitzung der Regierung sagte Innenminister Laurent Nunez, der Brand um Bordeaux habe sich stabilisiert, also nicht weiter ausgebreitet. Unter Kontrolle sei das Feuer aber noch nicht.
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0: Einen sonnigen Montagabend haben wir mit einem Start in eine heisse Woche. Morgen bis 31 Grad, Mittwoch 34 Grad, Donnerstag 36 Grad. Es geht also stetig aufwärts mit diesen Temperaturen. Kühlt euch gut ab. Suchen Schatten, trinken genug, grämen euch ein. Ihr wisst, wie es läuft. Wir wissen langsam, wie es läuft. Ich bin Dani Leonhardt.

0: Switch. Melün mit Switch auf SRF Virus und es war wieder mal ein Überraschungsnachmittag gewesen. Also nicht, dass der Nachmittag überraschend gewesen wäre, aber wir haben eine Überraschung angestellt an diesem Nachmittag hier auf SRF Virus. Heute haben wir die letzten Festival-Tickets verlost. Einmal zwei, drei Tagespass fürs heitere Open Air. Und gewonnen hat Brigitte, weil sie am meisten Stimmen gesammelt hat. Und dann habe ich ihre angerufen und gesagt, Brigitte, du musst dir den 7. bis am 9. August in die Agenda eintragen.
1: Hat es geklappt?
0: Ja!
1: Gut. Das ist ja genial. Hey, super. Danke viel mal.
0: Gratuliere ja, herzlich. Du hast am meisten Stimmen gesammelt. Jetzt ist da ein Termin in der Agenda. Und du darfst gerade tanzen als Heiter Festival. Das erste Mal an einem Festival.
1: Ja, das ist so.
0: Also wir müssen dann unbedingt Bericht haben, wenn du zukommst. Und erzählen, wie es ist. Was hast du das Gefühl, wie wirst du es finden?
1: Ja, sicher gut. Ich bin da ziemlich offen. Ja. Einfach eine gute Zeit haben. Gute Musik, ein bisschen chillen, essen, trinken. Und das ist doch das wunderbar.
0: Ja, du tönst, als wärst du schon eine geübte Festivalgängerin, wenn du so Sachen sagst.
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0: Brigitte geht das erste Mal an ein Festival. Sie tönt zwar erfahren, sie hat aber gesagt, also campen wird sie nicht. Sie ist ja nicht mehr 20. Verstehe ich auch. Der Benjamin Amaro wird sie

0: Das ist SRF Virus. Mit El Loco und Trini. Und dem Sternenluchs. Und will noch mehr an diesem Montagabend. Hoffen, ihr habt einen schönen Abend. Es ist ein Abend mit so 27 Grad, viel mehr Sonne, als wir am Morgen hatten. Die Sonne, der gefällt in dieser letzten Juliwoche, die bleibt nämlich und ballert uns den Grind weg bis zu 36 Grad dann am Donnerstag.
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0: Ich hoffe, ihr seid so gut drauf wie der Nick und der Oli, wo wir am Wochenende am Eichholz-Festival kennengelernt haben, wo wir uns sogar noch etwas vorgesungen haben.
2: 3, 2, 1. Denken an das Quelli jeden Tag.
3: Das war schon alles gewesen. Nein, aha, ich habe nicht reingefunken. Also, machen wir mal. Entschuldigung.
2: Schon eine kleine Fälle am Vormittag. Udi schweiss Perle, blende mich. 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
0: Woo! Ja, voilà. Das ist jetzt ein kurzer Ausschnitt. Wir haben sie leider nicht in voller Länge, aber wir haben zum Beispiel die Sigrid in voller Länge.

0: weiter.
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